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1: Ich bin Uli Reitinger. Heute ist der Tag der Deutschen Einheit. In diesem Jahr ist Bremen Gastgeber der offiziellen Feiern. Zum Festakt werden heute viele Politiker erwartet, darunter Bundespräsident Steinmeier, Bundeskanzler Merz und Bundestagspräsidentin Klöckner.
2: Schauspielerin Katja Riemann moderiert den zentralen Festakt in Bremen. Auch gibt es ein großes Bürgerfest und am Abend treten Bands und Künstler wie die Fanta 4, Flo Mega und Mia auf. Hunderttausende werden erwartet. Gerade in der heutigen Zeit empfinden es viele Politiker als wichtig, den Zusammenhalt in der Gesellschaft zu feiern. Auch wenn vieles immer noch nicht gleich sei. Einkommen, Vermögen, Renten sind 36 Jahre nach der deutschen Einheit im Osten nach wie vor oft niedriger als im Westen. Ronny Thorau, Nachrichtenredaktion.
1: Die von den G7-Staaten beschlossene Freigabe von Öl- und Dieselreserven kann Autofahrer nach Ansicht der Ökonomin Samira Sultan allenfalls kurzfristig entlasten. Die Freigabe sei so ähnlich wie der Tankrabatt ein Pflaster, das nur kurz Linderung verschaffen könne, sagte die Expertin vom Institut der Deutschen Wirtschaft, der dpa. Wegen der hohen Kraftstoffpreise geben Deutschland und die übrigen G7-Staaten über 4 Monate 100 Millionen Barrel Rohöl und Diesel frei. Extremhitze, Dürre, Waldbrände und Niedrigwasser in diesem Sommer. Von vielen Flüssen gab es Berichte über extrem niedrige Wasserstände. Nun zeigt eine Bilanz des EU-Klimawandeldienstes, Europas Flüsse verzeichneten im Sommer die niedrigsten mittleren Abflussmengen seit mehr als 30 Jahren.
3: Im Juli und August führten große Flüsse wie Rhein und Donau so wenig Wasser wie selten zuvor. Das erschwerte den Gütertransport und belastete die Wasser- und Energieversorgung. In Westeuropa lag die Durchschnittstemperatur bei 21,7 Grad, 2,5 Grad über dem langjährigen Mittel. Die Trockenheit begünstigte auch Waldbrände. In der EU brannte im Sommer fast doppelt so viel Fläche wie im langjährigen Schnitt. Ursula Winkler, Nachrichtenredaktion.
1: Der Co-Pilot, der den Piloten des Fly-Dubai-Flugs nach Tel Aviv verletzt haben soll, ist laut US-Medien wegen Sicherheitsbedenken aus seinem früheren Job bei Oman Air entlassen worden. Das berichtet ABC News unter Berufung auf hochrangige Geheimdienst- und Strafverfolgungsbeamte. Der Mann sei als Sicherheitsrisiko eingestuft worden, weil bei ihm damals extremistisches Material festgestellt worden sei. Der Co-Pilot soll versucht haben, eine Fly-Dubai-Maschine mit vielen Israelis an Bord zum Absturz zu bringen.
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1: Ich bin Uli Reitinger. Vor der Feier zum Tag der Deutschen Einheit haben sich in der Bremer Innenstadt zwischen 700 und 1000 Menschen zu einer Antifa-Demonstration versammelt. Dabei blieb zunächst alles weitgehend friedlich. Später aber eskalierte die Lage am Sielwall. Polizisten wurden mit Steinen und anderen Gegenständen beworfen. Mehrere Linksaktivisten wurden festgenommen. Ob es auch Verletzte gab, ist unklar. Bremen veranstaltet in diesem Jahr den zentralen Festakt zum Tag der Deutschen Einheit. Die G7, Deutschland, Frankreich, Großbritannien, Italien, die USA, Kanada und Japan unternehmen einen seltenen Schritt, den sie nur in Krisenzeiten gehen. Die Länder dringen darauf, 100 Millionen Barrel Öl aus der weltweiten Notreserve freizugeben. Sie wollen damit die Preise an den Tankstellen stabilisieren. In Deutschland gibt es zusätzlich einen Tankrabatt, der aber nicht ganz so funktioniert, wie erhofft.
2: Immerhin, es tut sich etwas, trösten sich viele Autofahrer. Kaum jemand hat damit gerechnet, dass der Spritpreis dauerhaft unter 2 Euro fällt. Wie gestern für kurze Zeit. Doch dann um 12 Uhr knallten die Preise wieder rauf. Theoretisch könnte der umstrittene Tankrabatt die Preise um rund 17 Cent pro Liter drücken. Aber die Mineralölkonzerne geben die Entlastung eben nicht 1:1 weiter. Claudia Wächter, Nachrichtenredaktion.
1: Nach der beinahe Katastrophe in einer Fly-Dubai-Maschine von Dubai nach Tel Aviv hat sich jetzt der verletzte Pilot geäußert. In einem Videotelefonat mit dem indischen Premierminister Modi schildert der indische Pilot, was an Bord passiert ist.
3: Der Pilot erzählt, er habe bereits am Boden gelegen, schwer durch Messerstiche des Co-Piloten verletzt. Ihm sei aber klar gewesen, dass das Flugzeug im Begriff war abzustürzen. Deshalb habe er sich trotz seiner Wunden und weiterer Attacken aufgerichtet und die Cockpit-Tür geöffnet. Passagiere kamen herein, überwältigten den Co-Piloten. Eine zufällig anwesende Ersatzcrew landete das Flugzeug schließlich sicher. Israel spricht von einem versuchten islamistischen Anschlag. Onni Torau, Nachrichtenredaktion.
1: Ein Herbststurm und starke Regenfälle halten Kreta und zahlreiche andere griechische Inseln in Atem. Auf Rhodos wurde eine 58-jährige deutsche Touristin von einem Blitz getroffen und getötet. Auf Kreta wurde ein Hirte von den Wassermassen erfasst und ertrank. Nach Angaben des griechischen Wetterdienstes soll die Unwetterlage mit heftigem Regen und Gewittern bis Sonntag anhalten.
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1: Ich bin Uli Reitinger. Die politische Spitze Deutschlands wird heute zum Tag der deutschen Einheit in Bremen erwartet. Zum zentralen Fest haben sich unter anderem Bundespräsident Steinmeier, der auch die Festrede hält, Bundestagspräsidentin Klöckner und Bundeskanzler Merz angekündigt. Nach einem ökumenischen Gottesdienst im Dom versammeln sich die geladenen Gäste aus Politik, Wirtschaft, Kirchen, Kultur und Zivilgesellschaft im Konzerthaus Die Glocke zum offiziellen Festakt. Schauspielerin Katja Riemann moderiert. Auch im September hatte fast jeder zweite Fernzug der Deutschen Bahn Verspätung. Die Pünktlichkeitsquote lag im Fernverkehr im vergangenen Monat bei nur 52,4%. Das war der zweitschlechteste Monatswert im laufenden Jahr.
2: Vor allem der schlechte Zustand vieler Strecken bremst die Bahn weiter aus. Zwischen Berlin und Wolfsburg etwa mussten die ICEs deshalb oft langsamer fahren. Der Abschnitt ist Teil der Strecke Hannover-Berlin, der jetzt gesperrt ist und bis Dezember 2027 saniert werden soll. Bahnchefin Palla hatte für dieses Jahr ein Pünktlichkeitsziel von mindestens 60% im Fernverkehr ausgegeben. Schon jetzt scheint aber klar, dass daraus wohl nichts wird. Thomas Bock, Nachrichtenredaktion.
1: Die Freigabe von Ölvorräten durch die G7-Staaten stellt kein Risiko für die Energieversorgung dar, das sagt Wirtschaftsministerin Reiche. Über 4 Monate werden 100 Millionen Barrel Öl und Diesel mobilisiert. Dabei bleibe jederzeit ausreichend Reserve zur Sicherung der Versorgung im System, sagte Reiche. Die G7-Staaten hatten sich auf den Schritt verständigt. Die griechischen Inseln werden im Moment von einem starken Unwetter getroffen. Auf Rhodos wurde eine 58-jährige deutsche Touristin von einem Blitz getroffen und getötet. Auf Kreta wurde ein Hirte von den Wassermassen erfasst und ertrank.
3: Das Unwetter hat vielen Touristen auf Kreta den Urlaub vermiest. An der Küste wurden Autos ins Meer gespült, Brücken und Straßen zerstört. In der Ägäis werden Windböen von bis zu 100 Kilometern pro Stunde gemessen. Erst am Montag wird wieder sommerliches Wetter erwartet, sagen Meteorologen. Aus Athen, Takis Tsafos.
1: Auch der Fährverkehr ist wegen starker Winde beeinträchtigt. Die meisten Fähren blieben und bleiben wohl auch erstmal in den Häfen.

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1: Ich bin Uli Reitinger. Heute ist der Tag der Deutschen Einheit. In diesem Jahr ist Bremen Gastgeber der offiziellen Feiern. Zum Festakt werden heute viele Politiker erwartet, darunter Bundespräsident Steinmeier, Bundeskanzler Merz und Bundestagspräsidentin Klöckner.
2: Schauspielerin Katja Riemann moderiert den zentralen Festakt in Bremen. Auch gibt's ein großes Bürgerfest und am Abend treten Bands und Künstler wie die Fanta 4, Flo Mega und Mia auf. Hunderttausende werden erwartet. Gerade in der heutigen Zeit empfinden es viele Politiker als wichtig, den Zusammenhalt in der Gesellschaft zu feiern. Auch wenn vieles immer noch nicht gleich sei. Einkommen, Vermögen, Renten sind 36 Jahre nach der deutschen Einheit im Osten nach wie vor oft niedriger als im Westen. Ronny Thorau, Nachrichtenredaktion.
1: Die von den G7-Staaten beschlossene Freigabe von Öl- und Dieselreserven kann Autofahrer nach Ansicht der Ökonomin Samira Sultan allenfalls kurzzeitig entlasten. Die Freigabe sei ähnlich wie der Tankrabatt ein Pflaster, das nur kurz Linderung verhelfen könne, sagte die Expertin vom Institut der Deutschen Wirtschaft, der dpa. Die grundlegende Problematik bleibe bestehen. Wegen der hohen Kraftstoffpreise geben Deutschland und die übrigen G7-Staaten über 4 Monate 100 Millionen Barrel Rohöl und Diesel frei. Die Warenhauskette Galeria ist schon wieder pleite. Dabei liegt die letzte Insolvenz erst gut 2,5 Jahre zurück. Es gibt Kritik, aber auch Hoffnung.
3: Experten glauben, dass Galeria durchaus noch eine Zukunft haben könnte. Allerdings müssten dazu nochmal Dutzende Filialen geschlossen werden und ein Eigentümer her, der nicht nur kurzfristige finanzielle Interessen verfolgt. Auch müsste das Konzept auf den Kopf gestellt werden. Die rund 12.000 Beschäftigten müssen unterdessen nicht nur um ihre Zukunft bangen, sondern auch ihren nächsten Gehaltscheck. Denn weil die Warenhauskette wegen der letzten Pleite vor 2 Jahren noch unter Beobachtung steht, ist nicht klar, ob erneut Insolvenzgeld gezahlt wird. Tanja Wagner, Nachrichtenredaktion.
1: Bei den Protesten französischer Schüler sind seit Montag mehr als 5.000 Menschen festgenommen worden. Das sagte Innenminister Laurent Nunez im französischen Fernsehsender TF1. Die allermeisten Festgenommenen waren minderjährige Schülerinnen und Schüler, sagte der Innenminister. Über 700 Schulen waren gestern von den Protestaktionen betroffen. Es gab erneut Ausschreitungen und Gewalttaten. Die Schüler protestieren gegen marode Schulgebäude, überfüllte Klassen und zu wenig Lehrkräfte.

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1: Ich bin Katrin Müller. Deutschland feiert den Tag der deutschen Einheit. Dazu werden die politischen Spitzen heute in Bremen erwartet. Nach einem ökumenischen Gottesdienst im Dom versammeln sich die Gäste aus Politik, Wirtschaft, Kirchen, Kultur und Zivilgesellschaft im Konzerthaus Die Glocke zum offiziellen Festakt. Der Feiertag wird mit einem großen Bürgerfest gefeiert, zu dem mehr als 400.000 Menschen erwartet werden. Die angestrebte Freigabe von Ölvorräten durch die G7-Staaten stellt kein Risiko für die Energieversorgung dar, sagt Wirtschaftsministerin Katharina Reiche. Über 4 Monate mobilisieren die 7 Industrienationen 100 Millionen Barrel. Dabei bleibt jederzeit ausreichend Reserve zur Sicherung der Versorgung im System, sagt Reiche.
2: Die USA hatten damit gedroht, keinen Diesel mehr nach Europa zu liefern, um die Preise an den eigenen Tankstellen zu senken. Das hätte Europa hart getroffen. Aber durch die Freigabe der Reserven fließt das Öl aus den Vereinigten Staaten weiter. In den vergangenen 50 Jahren ging die Internationale Energieagentur nur 6-mal ran an die Reserven. Das zeigt, wie schwierig die Lage aktuell ist. Uli Reitinger, Nachrichtenredaktion.
1: Auch im September war fast jeder zweite Fernzug der Deutschen Bahn verspätet unterwegs. Die Pünktlichkeitsquote lag im Fernverkehr im vergangenen Monat bei nur 52%. Das war der zweitschlechteste Monatswert im laufenden Jahr.
3: Vor allem der schlechte Zustand vieler Strecken bremst die Bahn weiter aus. Zwischen Berlin und Wolfsburg etwa mussten die ICEs deshalb oft langsamer fahren. Der Abschnitt ist Teil der Strecke Hannover-Berlin, der jetzt gesperrt ist und bis Dezember 2027 saniert werden soll. Als unpünktlich gilt ein Zug, wenn er mindestens 6 Minuten zu spät ankommt. Thomas Bock, Nachrichtenredaktion.
1: Der Co-Pilot, der den Piloten des Fly-Dubai-Flugs nach Tel Aviv verletzt haben soll, ist laut US-Medien wegen Sicherheitsbedenken aus einem früheren Job bei einer Airline im Oman entlassen worden. ABC News berichtet unter Berufung auf hochrangige Geheimdienst- und Strafverfolgungsbeamte, dass der Mann von Oman Air suspendiert wurde. Er sei als Sicherheitsrisiko eingestuft worden, weil bei ihm extremistisches Material festgestellt worden war. Der Mann soll versucht haben, eine Fly-Dubai-Maschine mit vielen Israelis an Bord zum Absturz zu bringen.
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1: Ich bin Katrin Müller. Heute ist der Tag der Deutschen Einheit. In diesem Jahr ist Bremen Gastgeber der offiziellen Feiern. Zum Festakt werden heute viele Politiker und Politikerinnen erwartet. Darunter Bundespräsident Frank-Walter Steinmeier, Bundeskanzler Merz und Bundestagspräsidentin Klöckner.
2: Schauspielerin Katja Riemann moderiert den zentralen Festakt in Bremen. Auch gibt's ein großes Bürgerfest und am Abend treten Bands und Künstler wie die Fanta 4, Flo Mega und Mia auf. Hunderttausende werden erwartet. Gerade in der heutigen Zeit empfinden es viele Politiker als wichtig, den Zusammenhalt in der Gesellschaft zu feiern. Auch wenn vieles immer noch nicht gleich sei. Einkommen, Vermögen, Renten sind 36 Jahre nach der deutschen Einheit im Osten nach wie vor oft niedriger als im Westen. Aus Berlin, Ronny Thorau.
1: Der Co-Pilot, der den Piloten des Fly-Dubai-Flugs nach Tel Aviv verletzt haben soll, ist laut US-Medien wegen Sicherheitsbedenken aus einem früheren Job bei einer Airline im Oman entlassen worden. Das berichtet ABC News unter Berufung auf hochrangige Geheimdienst- und Strafverfolgungsbeamte.
3: Der Co-Pilot soll mit einem Messer auf den Piloten losgegangen sein, mit dem Ziel, das Flugzeug mit vielen Israelis an Bord zum Absturz zu bringen. Der Mann war laut US-Medien vorher bei Oman Air angestellt. Während seiner Ausbildung wurde bei ihm demnach extremistisches Material entdeckt. Oman Air soll ihm daraufhin Flugverbot erteilt haben. Er durfte laut ABC News aber in der Verwaltung weiterarbeiten. Die Ermittlungen drehen sich jetzt also um die Frage, wieso durfte der Mann bei Fly Dubai wieder ins Cockpit? Uli Reitinger, Nachrichtenredaktion.
1: Die angestrebte Freigabe von Ölvorräten durch die G7-Staaten stellt nach den Worten von Wirtschaftsministerin Katharina Reiche kein Risiko für die Energieversorgung dar. Über 4 Monate würden 100 Millionen Barrel koordiniert über die Internationale Energieagentur mobilisiert, mit einer erheblichen Dieselfreigabe bereits in den ersten 20 Tagen, so Reiche. Dabei bleibe jederzeit ausreichend Reserve zur Sicherung der Versorgung im System. Mehr als jeder zweite Erwachsene konnte in Deutschland in diesem Jahr mindestens einmal nicht wie gewünscht bargeldlos bezahlen. Mit 56% lag der Anteil in der jüngsten YouGov-Umfrage für den Geno-Verband sogar höher als 2021 mit damals 45%. Die Mehrheit derjenigen, die nicht mit Karte oder Smartphone zahlen konnten, berichtet von 2 bis 5 Fällen im laufenden Jahr.
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1: Ich bin Katrin Müller. Deutschland feiert den Tag der deutschen Einheit. Dazu werden die politischen Spitzen heute in Bremen erwartet. Nach einem ökumenischen Gottesdienst im Dom versammeln sich die Gäste aus Politik, Wirtschaft, Kirchen, Kultur und Zivilgesellschaft im Konzerthaus Die Glocke zum offiziellen Festakt. Der Feiertag wird mit einem großen Bürgerfest gefeiert, zu dem mehr als 400.000 Menschen erwartet werden. Die angestrebte Freigabe von Ölvorräten durch die G7-Staaten stellt kein Risiko für die Energieversorgung dar, sagt Wirtschaftsministerin Katharina Reiche. Über 4 Monate mobilisieren die 7 Industrienationen 100 Millionen Barrel. Dabei bleibt jederzeit ausreichend Reserve zur Sicherung der Versorgung im System, sagt Reiche.
2: Die USA hatten damit gedroht, keinen Diesel mehr nach Europa zu liefern, um die Preise an den eigenen Tankstellen zu senken. Das hätte Europa hart getroffen. Aber durch die Freigabe der Reserven fließt das Öl aus den Vereinigten Staaten weiter. In den vergangenen 50 Jahren ging die Internationale Energieagentur nur 6-mal ran an die Reserven. Das zeigt, wie schwierig die Lage aktuell ist. Uli Reitinger, Nachrichtenredaktion.
1: Auch im September war fast jeder zweite Fernzug der Deutschen Bahn verspätet unterwegs. Die Pünktlichkeitsquote lag im Fernverkehr im vergangenen Monat bei nur 52%. Das war der zweitschlechteste Monatswert im laufenden Jahr.
3: Vor allem der schlechte Zustand vieler Strecken bremst die Bahn weiter aus. Zwischen Berlin und Wolfsburg etwa mussten die ICEs deshalb oft langsamer fahren. Der Abschnitt ist Teil der Strecke Hannover-Berlin, der jetzt gesperrt ist und bis Dezember 2027 saniert werden soll. Als unpünktlich gilt ein Zug, wenn er mindestens 6 Minuten zu spät ankommt. Bahnchefin Paller hatte für dieses Jahr ein Pünktlichkeitsziel von mindestens 60% im Fernverkehr ausgegeben. Schon jetzt scheint aber klar, dass daraus wohl nichts wird. Thomas Bock, Nachrichtenredaktion.
1: Viele Verbraucher würden gerne noch häufiger mit Karte oder Smartphone zahlen, doch manche Geschäfte oder Restaurants nehmen nur Bargeld. Wie eine YouGov-Umfrage für den Geno-Verband zeigt, konnte mehr als jeder zweite Erwachsene hierzulande in diesem Jahr mindestens einmal nicht wie gewünscht bargeldlos bezahlen.
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1: Ich bin Katrin Müller. Heute ist Tag der Deutschen Einheit. In diesem Jahr ist Bremen Gastgeber der offiziellen Feiern. Zum Festakt werden heute viele Politiker und Politikerinnen erwartet. Darunter Bundespräsident Steinmeier, Bundeskanzler Merz und Bundestagspräsidentin Klöckner.
2: Schauspielerin Katja Riemann moderiert den zentralen Festakt in Bremen. Auch gibt's ein großes Bürgerfest und am Abend treten Bands und Künstler wie die Fanta 4, Flo Mega und Mia auf. Hunderttausende werden erwartet. Gerade in der heutigen Zeit empfinden es viele Politiker als wichtig, den Zusammenhalt in der Gesellschaft zu feiern. Auch wenn vieles immer noch nicht gleich sei. Einkommen, Vermögen, Renten sind 36 Jahre nach der deutschen Einheit im Osten nach wie vor oft niedriger als im Westen. Neben den Feiern werden den Tag über aber auch Proteste erwartet, etwa beim Auftritt des umstrittenen AfD-Politikers Höcke in Brandenburg. Aus Berlin, Ronny Thorau.
1: Die G7-Staaten haben sich auf die Freigabe von Ölreserven geeinigt. Wirtschaftsministerin Katharina Reiche sieht darin kein Risiko für die Energieversorgung. Über 4 Monate würden 100 Millionen Barrel koordiniert über die Internationale Energieagentur mobilisiert, mit erheblichen Dieselfreigaben bereits in den ersten 20 Tagen. Trotzdem bleibe ausreichend Reserve im System, so Reiche. Der Co-Pilot, der den Piloten des Fly-Dubai-Flugs nach Tel Aviv verletzt haben soll, ist laut US-Medien wegen Sicherheitsbedenken aus einem früheren Job bei einer Airline im Oman entlassen worden. Das berichtet ABC News unter Berufung auf Sicherheitsbeamte.
3: Der Co-Pilot soll mit einem Messer auf den Piloten losgegangen sein, mit dem Ziel, das Flugzeug mit vielen Israelis an Bord zum Absturz zu bringen. Der Mann war laut US-Medien vorher bei Oman Air angestellt. Während seiner Ausbildung wurde bei ihm demnach extremistisches Material entdeckt. Oman Air soll ihm daraufhin Flugverbot erteilt haben. Er durfte laut ABC News aber in der Verwaltung weiterarbeiten. Die Ermittlungen drehen sich jetzt also um die Frage, wieso durfte der Mann bei Fly Dubai wieder ins Cockpit? Uli Reitinger, Nachrichtenredaktion.
1: Mehr als jeder zweite Erwachsene in Deutschland konnte in diesem Jahr mindestens einmal nicht bargeldlos bezahlen. Laut einer YouGov-Umfrage für den Geno-Verband liegt der Anteil bei 56%, deutlich höher als noch vor 5 Jahren. Bundesfinanzminister Klingbeil will Geschäfte und Restaurants künftig verpflichten, auch Zahlungen per Karte oder Smartphone zu akzeptieren.
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4: Die aktuellen Temperaturen liegen überall bei 13 Grad. In Werder, in Bergholzrehbrücke, in Geltow, in Michendorf und auch bei uns hier im Herzen von Potsdam in der Brandenburger Straße. Heute Vormittag erwischen wir noch so ein paar Sonnenstrahlen. Später wird es meist bedeckt sein, aber uns begleitet sehr ruhiges Wetter zum Tag der Deutschen Einheit. Es ist fast windstill bei Höchstwerten um die 19 Grad. Morgen gibt es ein bisschen mehr Sonne, wenn sich der Morgennebel verzogen hat bei maximal 20 Grad. Und zu Beginn der kommenden Woche klettern die Höchstwerte nochmal über die 20-Grad-Marke. Montag 22, Dienstag bis 23 Grad.
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4: Uns liegen aktuell keine Störungsmeldungen vor. Sie kommen überall gut durch. Einen einsamen Blitzer gibt es, unsere Lieblingsstelle, am Samstagvormittag auf der Nuteschnellstraße Höhe Sterncenter. Wenn Sie noch mehr gesehen haben, können Sie gerne Bescheid geben. Am schnellsten geht es mit einer WhatsApp direkt zu uns ins Studio unter der 0331 581 69230. Dankeschön, gute Fahrt.
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4: Am vergangenen Samstag haben wir den Tegernsee in Bayern besucht. Heute, am Tag der Deutschen Einheit, geht's mit Ihnen in die Blumenstadt Erfurt in Thüringen. Warum Erfurt die Blumenstadt genannt wird und weshalb es sich lohnt, hier einen Kurzurlaub zu verbringen, das erfahren Sie bei uns in den nächsten beiden Stunden. Ich freue mich, dass Sie auch am Feiertag bei uns mit dabei sind.
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0: Einen wunderschönen guten Morgen. Herzlich willkommen zum Radio Potsdam Reisefieber am Feiertag, am Tag der Deutschen Einheit. Heute besuchen wir die Blumenstadt Erfurt in Thüringen. Dass Erfurt auch weit über die Grenzen der Stadt hinaus als Blumenstadt bekannt ist, geht bis auf die Gartenbautradition des Mittelalters zurück. Vom 13. bis 16. Jahrhundert florierten der Anbau und der Handel mit einer besonderen Pflanze, von der Sie gleich hören werden. Diese Pflanze machte die Stadt im späten Mittelalter und in der frühen Neuzeit sehr, sehr wohlhabend. Die Gartenbautradition des Mittelalters führt uns bis in die heutige Zeit. Ihr ist nämlich zu verdanken, dass man in Erfurt einen der schönsten Gärten Deutschlands besuchen kann, den EGA-Park, der aus der internationalen Gartenbauausstellung IGA 1961 hervorgegangen ist. Der EGA-Park feiert dieses Jahr sein 65-jähriges Jubiläum und das werden wir später noch ausführlich bewerten. Vorher sprechen wir aber mit der charmanten Erfurter Gästeführerin Marleen Wiedenstritt, die den Besuchern nicht nur von der Blumenstadt berichten kann, sondern auch, warum man Thüringen das grüne Herz Deutschlands nennt. Reiseexperte Peter von Stamm hat Marleen Wiedenstritt in einer der vielen grünen Ecken der Stadt getroffen und wollte von ihr wissen, wie viel grünes Herz in Erfurt schlägt.
1: Ja, also erstmal sind wir mega stolz darauf. Also einmal dieser Slogan, grünes Herz Deutschlands zu sein, das ist tatsächlich wahr. Wir haben den Thüringer Wald im Süden mit seinen Wäldern, den Hainich, die Rhön und das Kyffhäuser Gebirge und die Landschaft um Jena. Ist wunderschön. Und wenn wir durch die Stadt gehen, muss man gucken, wie viel grünes Herz schlägt hier in Erfurt. Und ich finde, es schlägt sehr viel grünes Herz in Erfurt, weil wir sind ja die Blumenstadt, auch wieder sehr sympathischer Beiname, den die Stadt eigentlich auch gar nicht lange trägt. Erst seit ungefähr 200 Jahren. Aber wenn man mal zurückschaut und sich mit Erfurts Stadtgeschichte beschäftigt, dann wird man ganz schnell feststellen, dass es schon von Anfang an wichtig war, hier Pflanzen anzubauen, dass Erfurt immer erfolgreich war mit dem Anbau von Pflanzen, mit der Bearbeitung von Pflanzen und auch mit dem Weiterverkauf, mit dem Export zum Beispiel von Blumen und Gemüsesamen. Und ich finde immer, es gibt ein sehr schönes Zitat, zeige mir deinen Garten und ich sage dir, wer du bist. Und das lässt sich wunderbar übertragen, um in Erfurt die Stadtgeschichte zu erzählen, denn da gibt's wirklich sehr viel zu erzählen.
2: Ich verbinde eigentlich die Stadt Erfurt mit zwei Pflanzen, die man sonst nirgendwo hat oder ganz selten. Das eine ist die berühmte Puffbohne, da hatte ich auch schon mal drüber berichtet. Und das andere ist Brunnenkresse. Aber dann hast du mir von einer dritten Pflanze erzählt und ich bin gerade in der Nähe der Kremerbrücke in einem Hotel und um die Ecke ist der Anger. Und der Anger war ein Markt nur für diese Pflanze. Welche Pflanze war das?
1: Das war Weid, der botanische Name Isatis tinctoria.
2: Also Weid mit W-A-I-D, nicht der Wald, so habe ich immer verstanden, sondern Weid, die Weidpflanze.
1: Ja, die Weidpflanze. Und die wurde um Erfurt herum in zahlreichen Dörfern angebaut von den Weidbauern. Und die haben zum Teil im Winter ausgesät, um im zeitigen Frühjahr schon das erste Mal zu ernten. Mit einem sogenannten Weideisen wurden die Blattrosetten abgestochen. Und dann hat man die zermahlen unter großen Mühlsteinen, die waren mannshoch, wurden göpelartig von Pferden oder Ochsen im Kreis angetrieben. Und dann entstand unter diesem schweren Mühlstein ein Blätterbrei und den hat man dann zu Klößen geformt. Im Prinzip sahen diese Klöße aus wie ein Thüringer Kloß, faustgroß.
2: Waren aber nicht zum Essen, nee, kann man gar nicht essen. Ne?
1: Gekocht, ja. Und dann getrocknet auf Holzstiegen.
2: Was hat man denn dann damit gemacht? Also wofür hat man das überhaupt kultiviert?
1: Na, um daraus blauen Farbstoff zu gewinnen, den man dann zum Färben von Stoffen verwendet hat. Und das hat Erfurt im Mittelalter reich gemacht. Eine der reichsten Städte damals in der Region durch diese Pflanze. Also das war eigentlich der Hauptgrund neben dem Handel. Es gibt so eine Rückbesinnung und wir versuchen uns wieder darauf zu besinnen, was hier gut wächst und weit. Kultiviere ich selber im Garten, baue den selber an und stelle fest, der fühlt sich hier wirklich wohl. Man muss gar nicht viel machen. Wenn man ein fauler Gärtner ist, kann ich nur empfehlen, pflanzen Sie oder säen Sie weit. Wenn Sie ihn nicht ernten, er sieht wunderschön aus in Blumensträußen, gelbe Blüten, lockt Insekten an. Also wenn Sie etwas für die Artenvielfalt tun wollen, säen Sie weit.
0: Und wenn Sie mehr über die Weidpflanze und den blauen Farbstoff erfahren wollen, dann besuchen Sie doch mal den kleinen Laden Erfurter Blau auf der berühmten Krämerbrücke in der Altstadt. Hier werden unter anderem Schals, Stoffe und Wohnraumtextilien mit echtem Weidblau gefärbt und verkauft. Und wie aufwendig all das ist, und wird man Ihnen im Laden auch gerne verraten. In wenigen Minuten wird uns dann Marleen Wiedenstritt von einem sehr spannenden Garten berichten, hier im Reisefieber von Radio Potsdam.

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0: Im Radio Potsdam Reisefieber besuchen wir heute die Blumenstadt Erfurt in Thüringen, dem grünen Herzen Deutschlands. Vor ein paar Minuten hat uns die nette Gästeführerin Marleen Wiedenstritt von der Weidpflanze berichtet, die einst hier im großen Ausmaß angebaut und kultiviert wurde. Weidbauern ernteten und verarbeiteten die Pflanze, damit daraus der Farbstoff für das berühmte Weidblau extrahiert werden konnte. Dieser Farbstoff machte die Stadt im Mittelalter sehr reich. Erst als das Indigo aus Indien nach Europa importiert wurde, war die damalige Blütezeit der Stadt zunächst beendet. Im 19. und frühen 20. Jahrhundert machten dann aber berühmte Erfurter Gärtnereien und Samenzuchtbetriebe die Stadt zu einem globalen Zentrum der Blumenzucht. Große Blumenfäller prägten damals schon das Stadtbild. Diese Tradition setzt sich bis heute in die Neuzeit fort, unter anderem durch den riesigen Ega-Park, über den wir später noch berichten werden. Daneben gibt es viele kleinere Gärten und grüne Ecken in der Stadt, die die Besucher begeistern und ihr ebenfalls den Titel Blumenstadt verleihen. Von einem dieser Gärten hören wir jetzt, und zwar wieder von Marleen Wiedenstritt. Sie ist nämlich nicht nur Gästeführerin, sondern betreibt mit ihrer Familie auch einen ganz besonderen Obstgarten.
1: Du hast mit deinem Mann oder mit deiner Familie selbst einen ganz großen Streuobstgarten oder eine Streuobstwiese. Da stehen, also ich konnte es kaum glauben, 600 Bäume oder so, ne?
2: Ja, über 600 Bäume sind kartiert. Zum Teil sind die schon 85 Jahre, also es ist ein alter Bestand.
1: Alles Äpfel, Apfelbäume oder was ist das?
2: Überwiegend, über 60 verschiedene historische Apfelsorten, aber auch Nussbäume, Pflaumen, Birnen, Mirabellen, Mispeln müsste sie alle haben.
1: Und dann kann man euch einfach besuchen und führst du dadurch euren Garten oder wie muss man sich das jetzt vorstellen?
2: Ja, also sie können uns besuchen, aber allerdings nicht spontan. Wir sind nicht immer da, wir wohnen da nicht. Wir haben aber eine Internetseite, da kann man sich informieren, einfach eine E-Mail schreiben und dann kann man Termine vereinbaren.
1: Welche Internetseite ist das?
2: Apfelgut-erfurt.de.
1: Das kann man sich merken, apfelgut-erfurt.de.
2: Und wir nutzen die Fläche zum einen als Veranstaltungsfläche für Hochzeiten, für individuelle Familienfeiern, aber auch für Seminare wie Speckstein- und Sandsteinseminare, verschiedenste Workshops, Waldbaden. Und ja, wir selbst oder ich selbst bin gern mit Schulklassen da oben, um das, was wächst, zu ernten, zu verarbeiten, irgendwas Schönes draus zu machen, einfach aktiv zu sein und gleichzeitig Wissen zu vermitteln. Und ich beobachte, wie gut das ankommt, vor allen Dingen bei Grundschülern, bei den Lehrern. Und für mich ist es einfach ein Herzensprojekt. Es macht mir Riesenfreude, das zu sehen, wie diese Fläche genutzt wird.
1: Die wird ja nicht nur genutzt von Menschen und von kleinen und großen Erwachsenen und so, sondern vor allen Dingen von Tieren, also von Insekten. Für die ist es ja am allerwichtigsten, oder?
2: Es ist der Hotspot der Artenvielfalt. Das ist das Kulturlandschaftsbiotop mit der höchsten Artenvielfalt. Neben den Insekten, den Wildbienen sind es ja vor allen Dingen Vögel, die in Höhlen brüten, zum Beispiel der Wendehals, sehr seltener Vogel, der liebt Streuobstwiesen, der Steinkauz, verschiedene Spechtarten. Ja, das können wir da auch beobachten. Also das ist natürlich immer mega spannend, wenn die Schüler dann auch die Tiere sehen. Wir haben auch Seminare, wo wir nur mit Insekten arbeiten, die dann klassifizieren. Wir haben auch schon für die Wildbienen einen kleinen Lebensraum geschaffen, ein Sandarium. Und meistens im Prozess entwickeln wir schon die nächste Idee. Also die Schüler kommen gern regelmäßig und wollen dann das nächste umsetzen. Und da wächst die Wiese. Und ja, es macht große Freude, das zu sehen, wie wir sowas auch halten können. Weil die sind, der Bestand ist bedroht. Wirtschaftlich ist so eine Streuobstwiese natürlich nicht, wenn man da erntet an Hochstämmen. Das ist viel zu aufwendig, um mit dem Verkauf Geld zu verdienen. Und deshalb ist es umso schöner zu sehen, dass man eben noch andere Möglichkeiten hat, neben der Ernte und dem Verkauf.
1: Toll. Marleen, vielen Dank für das nette Gespräch.
2: Danke auch.
0: Tolles Projekt. Und in Erfurt gibt es wirklich viele Menschen, die sich so wie Marleen Wiedenstritt für ihre grüne Blumenstadt engagieren. Ein Teil dieser grünen Stadt ist der Ega-Park mit einem besonderen Museum, das in diesem Jahr Jubiläum feiert. Und das schauen wir uns in der kommenden halben Stunde mal etwas genauer an hier im Reisefieber von Radio Potsdam.

0: Es ist halb 10.
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0: Zwischen 13 und 14 Grad die aktuellen Temperaturen. Brandenburg an der Havelburg, Heide und Fichtenwalde melden 13 Grad. 14 Grad sind es in Teltow, Werder, Nauen und auch bei uns hier in Potsdam. Heute Vormittag hier und da noch ein paar kleine Sonnenstrahlen. Später wird es meist bedeckt sein, aber trocken. Und es ist auch so ganz ruhiges Wetter, so zum Feiertag. Es ist fast windstill. Die Höchstwerte heute um die 19 Grad. Morgen am Sonntag gibt es ein bisschen mehr Sonne, wenn sich dann so der Morgennebel langsam gelichtet hat. Maximal gibt es 20 Grad. Und zu Beginn der kommenden Woche, da klettern die Höchstwerte tatsächlich nochmal über die 20-Grad-Marke. Am Montag 22, am Dienstag sogar bis zu 23 Grad.
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0: Es sieht soweit gut aus auf den Straßen. Wir haben eine Meldung aus Brandenburg an der Havel. Hier bitte vorsichtig im Bereich B1 Fontane bis Zanderstraße. In beiden Richtungen laufen Wildschweine auf der Straße herum. Geblitzt wird auf der Nute-Schnellstraße Höhe Sterncenter. Und wenn Sie noch irgendwas entdeckt haben, können Sie gerne Bescheid geben. Am fixesten geht's, wenn Sie uns eine WhatsApp ins Studio schicken, an die 0331 581 6932. Danke und eine gute Fahrt in den Feiertag.
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0: Wir sind heute in Erfurt zu Gast und diesmal betrachten wir mal die Seite von Erfurt als Blumenstadt.
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0: Ganz herzlich willkommen zum Radio Potsdam Reisefieber am Feiertag, am Tag der Deutschen Einheit. Heute besuchen wir die Blumenstadt Erfurt in Thüringen. Nachdem uns Marlene Wiedenstritt aus der Geschichte der Stadt und von ihrem Erfurter Apfelgut berichtet hat, besuchen wir jetzt das Deutsche Gartenbaumuseum. Es ist das einzige reine Gartenbaumuseum in Deutschland und befindet sich in der historischen Defensionskaserne der Zitadelle Syraxburg auf dem Gelände des Erfurter Egerparks. Das Museum zählt jedes Jahr über 40.000 Besucher. Um mehr über das Museum zu erfahren, hat Kollege Peter van Stamm mit Ulrike Richter gesprochen. Sie ist die Leiterin des Museums und Vorstand der Stiftung Deutsches Gartenbaumuseum und wird uns jetzt erzählen, wie das Gartenbaumuseum entstanden ist und weshalb auch Sie sich das unbedingt mal anschauen sollten.
1: Wir sind wirklich das einzige Museum, die sich das Thema Gartenbau widmet. Und wir sagen das auch liebevoll. Wir sind eine gefangene Liegenschaft von dem schönsten Garten Thürings umringt. Und wenn man eben als Egerparkbesucher das Gelände besucht, ist das inkludiert im Eintrittsgeld, kann man eben auch zu uns kommen, bisschen Zeit mitbringen. Hier gibt's einiges zu entdecken.
2: Das Deutsche Gartenbaumuseum gibt es genauso lange, wie es den Egerpark gibt. Und der Egerpark ist eröffnet worden zur IGA. Die IGA war eine internationale Gartenbauausstellung 1961. So international nun auch nicht, weil es waren gerade mal 6 Länder aus dem sozialistischen Block. Und seitdem gibt es auch dieses Deutsche Gartenbaumuseum. Warum eigentlich? Was hat man sich damals gesagt? Weshalb sollte es dieses Museum noch zusätzlich im Park geben?
1: Die erste Idee kam in den 30er Jahren, ein Gartenbaumuseum zu gründen. Und so ganz richtig ist es nicht. Also wir haben schon eine erste Sammlung in Markkleeberg bei Leipzig sogar gehabt. Und dann, und deswegen hole ich ein bisschen aus, in Leipzig ist die AGRA gewesen, die unter anderem für die Landwirtschaftsmesse zuständig war. Und man hat damals gesagt, neben Landwirtschaft wollen wir eben auch eine Gartenbauausstellung machen. Aber das machen wir nicht in Leipzig, sondern, ach, in Erfurt gibt es eine lange Gartenbautradition, machen wir das doch in Erfurt. Und somit ist natürlich das Gartenbaumuseum und dann die internationale Gartenbauausstellung der sozialistischen Länder eben dann nach Erfurt gekommen und hat man relativ schnell auch ein Areal gefunden um die Syraxburg herum. Die wurde nämlich schon in den 50er Jahren mit einer Ausstellung Erfurt blüht auch schon gezeigt, dass wir einen schönen Naherholungsgebiet haben. Und dann wurde um die Syraxburg eben diese IGA dann entworfen und dann 61 dann auch eröffnet.
2: Weshalb sollte man in dieses Museum kommen? Also was kann man hier lernen?
1: Ja, warum lohnt sich's? Weil das nah an unserem Alltagsthemen dran ist. Jeder hat Berührungspunkte. Sei es, er hat seinen eigenen Garten, er hat einen Balkon, ist ehrenamtlich engagiert bei Urban Gardening-Projekten etc. Und da kann ich schon viel Praktisches und Wissenswertes mitnehmen. Aber wir erzählen natürlich auch, wie könnte die Zukunft aussehen? Wie könnte ein gutes Stadtgrün aussehen? Wie sollten unsere Städte aussehen? Und was können wir als Konsumenten dafür tun, dass wir regionale und saisonale Produkte stärken? Und was kann ich selber

0: selber tun? Möchte ich Selbstversorgerin werden? Und wie viel Arbeit steckt da drin? Also das sind nur ein paar Beispiele und Themen, die, glaube ich, auch zeigen, dass wir sehr nah mit den Themen an dem Alltag der Besucher dran sind. Und gleichzeitig neben dem bieten wir auch immer eine Sonderausstellung an und jetzt eben ganz aktuell zur IGA 61, die der durch die Blume, wo wir wirklich auch immer versuchen, auch nochmal so ein Museumspublikum auch anzulocken und eben auch nochmal kulturhistorische Ausstellungen zu zeigen.
1: Und über diese Sonderausstellung IGA 61, die DDR durch die Blume, sprechen wir in wenigen Minuten. Eine Ausstellung über die erste internationale Gartenbauausstellung der DDR. Aber nicht nur. Ich kann Ihnen verraten, es ist sehr spannend und sehenswert. Sie erfahren gleich mehr nach Peter Fox und Roxette.

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0: Sie hören das Radio Potsdam Reisefieber am Samstagvormittag, am Tag der Deutschen Einheit. Und heute sind wir in Erfurt zu Gast, in der Blumenstadt in Thüringen, wo 1961 die erste internationale Gartenbauausstellung der sozialistischen Staaten, kurz IGA, mit sehr viel Pomp und sehr viel Gloria eröffnet wurde. Neben der DDR präsentierten sich damals die Sowjetunion, Rumänien, Bulgarien, Ungarn und die Tschechoslowakei. Dort ihre Gartenkunst und ihre Technik. Das Gelände, auf dem das alles stattfand, wurde der EGA-Park und ist bis heute einer der größten und schönsten Gärten Deutschlands. Jetzt wundert man sich vielleicht, warum EGA-Park, wo es doch eigentlich IGA war. Nach der Wiedervereinigung wurde das Gelände 1991 von der neu gegründeten Erfurter Garten- und Ausstellungs GmbH übernommen. Und da der Begriff IGA rechtlich geschützt war und nicht mehr genutzt werden durfte, wählte man einfach die Abkürzung EGA für Erfurter Gartenbauausstellung. Teil des EGA-Parks ist Deutschlands einziges Gartenbaumuseum, das Sie hier unbedingt besuchen sollten. Derzeit findet im Museum eine Sonderausstellung zur IGA 61 und den danach folgenden IGAs statt. Die Ausstellung heißt DDR durch die Blume. Weshalb es sich lohnt, auch diese Sonderausstellung mal zu besuchen und warum die DDR das Projekt Internationale Gartenbauausstellung vor 65 Jahren ins Leben gerufen hat, das erzählt uns jetzt die Museumsleiterin Ulrike Richter.
1: Natürlich ein Projekt, die internationale Gartenbauausstellung, die staatlich verordnet und konzipiert worden ist, um eben auch einer politischen Bühne, aber auch Werbung für ein System, für einen Staat zu machen, für die DDR, und hat damit wirklich die besten Designer, die besten Landschaftsarchitekten hierher geholt und haben auch die Idee des Sozialismus in einen Park der Moderne gegossen. Und parallel zeigen wir zum Beispiel den Entwurf von der Buga 1961 in Stuttgart. Kleine Schmankerl, die wurden am gleichen Tag eröffnet. Am 28. April wurde die Buga in Stuttgart und die IGA hier. Und wo man einfach gesehen hat, dass in Stuttgart, da gab es eher so kleinere Räume, wo man sich zurückziehen konnte. Hier waren das natürlich strenge, gerade gezogene Wege. Man hat ein paar Unterbrechungen gegeben, aber wo man auch sieht, da ist jetzt eher das Kollektiv angesprochen als die Individualität, die sich eben dann dort verstecken konnte. Und uns war es auch wichtig, dass wir Zeitzeugen mit befragen, die natürlich von der Entstehung von 61 bis hin zu in den 90er Jahren, wo ja wirklich die Fläche stark verkleinert worden ist, der Staat, den sie konzipiert hat, gab es nicht mehr, und damit natürlich die Frage, was machen wir mit dem Gelände, zeigen wir genauso auf, was ja exemplarisch an diesem Beispiel ja in vielen Orten der ehemaligen DDR und nach den 90ern ja auch geschehen ist, ne? Und ich glaube, hier für Erfurt ist IGA, das merken Sie, wenn Sie IGA sagen, die Erfurter, dann wissen Sie auch, in welcher Generation Sie anstammen. Das ist ein hochemotionaler Ort gewesen, wo viele Erinnerungen auch fest verankert sind. Angefangen von, hier ist der erste Kuss gewesen, der Abschlussball, die Jugendweihe etc. Das war wirklich ein Ort, wo man sich eben auch getroffen hat, und einfach, weil er wirklich die DDR hier eine Bella Figura gemacht hat. Das war wirklich ein Ort, der einfach sehr schick war.
2: Und das 61? Zwei Monate später ist was Schlimmes passiert.
1: Genau. Und zwei Monate später dann eben beginnende Mauerbau. Man muss auch dazu sagen, es war ja nicht nur einmalig eine IGA, sondern es fanden mehrere statt. Und im letzten Raum sehen Sie zum Beispiel ein Plakat von der letzten IGA, die 89 von August bis September stattfand. Und das ist so für mich auch das Verrückte, dass sich niemand mehr daran erinnert, dass es zu der Zeitpunkt noch eine IGA gab. Natürlich gab es ganz andere Probleme, vielleicht auch Vorfreuden, wie auch immer, ne? Aber es fand wirklich noch eine IGA statt, aber nur einen Monat lang. Und so erzählen wir auch die Geschichte der unterschiedlichen IGAs. Es fand ja nicht nur eine statt. Und gleichzeitig fand ja hier auch zum Beispiel die Arbeiterfestspiele statt, wo wir auch die Bühne beschreiben, die natürlich hoch inszeniert und natürlich auch mit politischer Propaganda gespickt war.
0: Und in der kommenden Stunde schauen wir uns im EGA-Park ein bisschen um und besuchen zwei findige Züchter einer ganz besonderen Pflanze. Und natürlich können Sie auch wieder eine tolle Reise nach Erfurt gewinnen.

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1: Ich bin Katrin Müller. Im September haben in Deutschland wieder etwas mehr Menschen erstmals einen Asylantrag gestellt. Nach Angaben des Bundesinnenministeriums nahm das Bundesamt für Migration und Flüchtlinge knapp 5.300 Asylanträge entgegen. Zum Vergleich, im Juli und August waren es jeweils weniger als 4.000 Anträge.
2: Einen entscheidenden Grund für die sinkenden Asylzahlen sehen Migrationsforscher in den Herkunftsländern. So ist seit dem Machtwechsel in Syrien nach dem Sturz von Präsident Assad 2024 die Zahl der Asylantragsteller von dort deutlich gesunken. Es verlassen weniger Syrerinnen und Syrer ihr Land. Für Bundesinnenminister Alexander Dobrindt ist der Rückgang auch ein Ergebnis der im Mai 2025 eingeführten Maßnahmen. Diana Kramer, Nachrichtenredaktion.
1: Die angestrebte Freigabe von Ölvorräten durch die G7-Staaten stellt kein Risiko für die Energieversorgung dar, sagt Wirtschaftsministerin Reiche. Über 4 Monate mobilisieren die 7 Industrienationen 100 Millionen Barrel. Dabei bleibt jederzeit ausreichend Reserve zur Sicherung der Versorgung im System, so Reiche.
3: Die USA hatten damit gedroht, keinen Diesel mehr nach Europa zu liefern, um die Preise an den eigenen Tankstellen zu senken. Das hätte Europa hart getroffen. Aber durch die Freigabe der Reserven fließt das Öl aus den Vereinigten Staaten weiter. In den vergangenen 50 Jahren ging die Internationale Energieagentur nur 6-mal ran an die Reserven. Das zeigt, wie schwierig die Lage aktuell ist. Aber Reiche ist jetzt erstmal erleichtert und sagt, die Ölfreigabe dämpfe den Preisdruck und schaffe Verlässlichkeit für Unternehmen und Verbraucher. Uli Reitinger, Berlin.
1: Heute ist der Tag der Deutschen Einheit. In diesem Jahr ist Bremen Gastgeber der offiziellen Feiern. Mit dabei sind auch Bundespräsident Steinmeier und Kanzler Merz. Gestern hatten sich in der Bremer Innenstadt hunderte Menschen bei einer Antifa-Demo versammelt. Laut Polizei wurden einzelne Bengalos und Böller gezündet. Verletzt wurde aber wohl niemand. Der Co-Pilot, der den Piloten des Fly-Dubai-Flugs nach Tel Aviv verletzt haben soll, ist laut US-Medien wegen Sicherheitsbedenken aus einem früheren Job bei einer Airline im Oman entlassen worden. Er sei als Sicherheitsrisiko eingestuft worden, weil bei ihm extremistisches Material festgestellt worden sei. Der Mann soll versucht haben, eine Fly-Dubai-Maschine mit vielen Israelis an Bord zum Abschuss zu bringen.
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4: Die Temperaturen jetzt zwischen 14 und 15 Grad. 14 in Brandenburg an der Havel, Michendorf, Kaput und Fichtenwalde. 15 in Ludwigsfelde, in Nauen, in Gürzke und bei uns hier in Merzen von Potsdam in der Brandenburger Straße. Habe ich noch ein Örtchen gesucht, wo es 15 Grad warm ist aktuell. Heute Vormittag hier und da noch so ein paar kleine Sonnenstrahlen, aber den Rest des Tages bleibt es dann eher bedeckt, aber es bleibt ruhig, denn es ist fast windstill. Es wird auch trocken bleiben, die Höchstwerte heute bei 19 Grad. Morgen dann am Sonntag ein bisschen mehr Sonne. Der Morgennebel, der verzieht sich so im Laufe der Stunden zwischen 8 und 10 Uhr und dann wird es auch langsam wieder wärmer. 20 Grad morgen die Höchsttemperatur und zu Beginn der kommenden Woche, da wird es sogar noch mal ein bisschen wärmer. Montag bis zu 22 und Dienstag bis zu 23 Grad.
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4: Wir haben immer noch die Problematik, dass in Brandenburg und der Havel auf der B1 Wildschweine unterwegs sind. Und zwar im Bereich Fontane bis Zanderstraße in beiden Richtungen. Hier bitte vorsichtig fahren. Geblitzt wird auf der Nute-Schnellstraße Höhe Sterncenter. Und sollten Sie noch weitere Blitze entdeckt haben, können Sie gerne Bescheid geben unter der 0331 581 69230. Die Nummer kann man anrufen oder man kann eine WhatsApp hinschreiben.
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4: Wir sind heute am Tag der Deutschen Einheit in Erfurt zu Gast und betrachten diese Stadt mal von ihrer blumigen Seite.
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0: Das ist die aktuelle Single von James Blunt, Tastes Like Summer, gehört auf Radio Potsdam im Reisefieber. Und wir sind heute in Erfurt zu Gast, besuchen die Blumenstadt Erfurt. Denn seit dem Mittelalter war und ist Erfurt als ein internationales Zentrum der Pflanzen- und Blumenzucht bekannt. Eine der Pflanzen, die Erfurt einst reich gemacht haben, ist die Weidpflanze, von der haben wir schon gehört. Eine andere ist die Brunnenkresse. Die Erfurter Brunnenkresse blickt auf eine fast 400-jährige Geschichte zurück und machte Erfurt einst zum weltweiten Pionier der erwerbsmäßigen Kresseanbaus. Im 18. und 19. Jahrhundert entwickelte sich die Brunnenkresse aus Erfurt zu einem echten internationalen Exportschlager. 1808 zeigte sich zum Beispiel Napoleon während seines Erfurter Aufenthalts von dieser Delikatesse so begeistert, dass er zwei Erfurter Kressegärtner mit nach Frankreich nahm, um in Versailles Kresse nach Thüringer Vorbild anzubauen. Heute gibt es in Erfurt nur noch eine traditionelle Klinge, in der Kresse angebaut wird. Um die Kultivierung nicht aussterben zu lassen, haben die beiden Erfurter Holger Kemmer und Florian Funke vor 4 Jahren einen modernen Betrieb ins Leben gerufen, die Erfurter Brunnenkresse GmbH im Kressepark Erfurt. Kollege Peter von Stamm hat sie besucht und wollte zunächst wissen, warum die Kresse eigentlich Brunnenkresse heißt und weshalb die Pflanze so gesund ist.
1: Sie mag also ein frisches Wasser am liebsten, wo es eine hohe Mineralität gibt. Und das hat man in der Regel immer im Quellwasser, ne? Wenn die Mineralien frisch gelöst sind. Und das macht eben auch diesen Geschmack bzw. diese Inhaltsstoffe der Brunnenkresse im Vergleich zu der herkömmlichen Gartenkresse aus.
2: Was macht denn die Brunnenkresse so besonders gesund? Ich habe gelesen irgendwo, das sei das gesündeste Gemüse der Welt. Stimmt das?
3: Das stimmt auf jeden Fall. Es gibt eine Studie, die das eben auch genau herausgefunden hat. Die Brunnenkresse hat viele Vitamine, wie zum Beispiel A, C und K, viele Mineralstoffe, Eisen, Calcium und enthält darüber hinaus Senföle, die den Geschmack eigentlich auch eher scharf machen. Und wir vermeiden aber so ein bisschen so diesen Begriff Superfood, weil wir eben dort keinen Trend sehen, sondern für uns ist ein regionales, emotionales Produkt.
2: Und das waren Sie hier, indem Sie sich jetzt gesagt haben, also wir wollen das nicht untergehen lassen. Es gibt ja noch einen letzten Brunnenkresse-Produzenten hier, der aber auch schon einen Ticken älter ist, sage ich jetzt mal. Und Sie machen es vor allen Dingen so, dass man das ein bisschen moderner produziert. Wie produzieren Sie?
3: Also wir haben uns für ein hydroponisches System entschieden, wo die Ernte einfach viel, viel einfacher ist. Man muss quasi nicht mehr herkömmlich in eine Klinge steigen und die Brunnenkresse dann mühsam in gebückter Haltung ernten, sondern bei uns kann man im Stehen im Prinzip die Brunnenkresse direkt ernten. Der zweite Riesenvorteil ist, dass wir eine enorme Wasserersparnis haben. Also die kann bis zu 90% betragen, weil die Brunnenkresse bei uns mit einem Wasserkreislaufsystem eben bewässert wird. Das wird wieder gesammelt, gereinigt und dann wieder zurückgeführt in den Kreislauf.
2: Was machen Sie denn eigentlich aus der Brunnenkresse?
1: Am besten ist natürlich, wenn sie frisch verfügbar ist, dass man sie dann auch frisch isst. Ne? Da hat man einfach den größten Mehrwert. Das heißt also einen schönen Salat beispielsweise oder man kann natürlich auch eine schöne Brunnenkresse-Suppe machen. Und darüber hinaus machen wir aber einige Produkte, die auch so typisch für die Region sind. Das heißt Brunnenkresse-Senf, ein Brunnenkresse-Salz. Wir machen eine Brunnenkresse-Pasta, Seife, ein Kräutertee und auch natürlich was zum Trinken. Das heißt, wir machen einen Apfelsaft mit Brunnenkresse, der also richtig grasgrün aussieht.
2: Wie kann man denn, wenn man jetzt sich sagt, Mensch, jetzt sattel ich mal die Hühner und reise mal nach Erfurt, weil ich mir das unbedingt mal angucken will, wie kann man das hier erleben als Besucher?
3: Ja, ist eigentlich ganz einfach. Bei uns die Webseite anschauen. Dort gibt's verschiedene Termine für Workshops oder auch für Brunnenkresse selbst ernten. Kurz mit uns Kontakt aufnehmen und dann kann man hier direkt im Brunnenkresse-Zelt Brunnenkresse ernten, selbst auch verarbeiten und Pesto beispielsweise eben draus machen und gemeinsam Mittagessen. Das wäre der Workshop. Oder man kommt eben direkt zu einer Brunnenkresse-Selbsternte und dazu braucht man eigentlich nur vor Ort zu sein. Ja, kann das selber ernten und dann können die Leute das mit nach Hause nehmen.
2: Welche Adresse ist das?
3: Die Internetadresse ist brunnenkresse.shop und tatsächlich kann man die Brunnenkresse auch online bestellen und wir liefern dann frische Brunnenkresse direkt nach Hause.
2: Hört sich verdammt gut an. Haben Sie vielen Dank für das nette Gespräch.
3: Gerne, vielen Dank.
1: Sehr gerne, Dankeschön.
0: Da wiederhole ich doch gerne nochmal schnell die Internetadresse, kann man sich eigentlich auch ganz gut merken, brunnenkresse.shop. Da erfahren Sie, wann die nächsten Termine für die Workshops oder zum Selbsternten stattfinden und bestellen können Sie natürlich auch die gesunden Brunnenkresse-Leckereien auch. In wenigen Minuten besuchen wir nochmal den Egerpark, der ist nämlich ganz in der Nähe des Kresseparks und werden da nochmal ein paar Highlights betrachten nach Depeche Mode und Fleetwood Mac.

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0: Einen schönen guten Morgen, Sie hören das Radio Potsdam Reisefieber am Feiertag. Wir sind heute in Erfurt zu Gast und nach einem Besuch im Erfurter Kressepark, wo Sie nicht nur Brunnenkresseprodukte kaufen und genießen, sondern auch an Workshops teilnehmen können, kehren wir jetzt nochmal in den Egerpark zurück. Der Egerpark ist Erfurts größte Park- und Gartenanlage und einer der schönsten Gärten Deutschlands. Er ist aus der IGA 1961 entstanden, der ersten internationalen Gartenbauausstellung der sozialistischen Staaten in der DDR und feiert in diesem Jahr sein 65. Jubiläum. Bettina Franke ist die Geschäftsführerin des Egerparks und wird uns jetzt erzählen, was den Egerpark so besonders macht und weshalb Sie ihn unbedingt mal besuchen sollten.
1: Der Egerpark ist ein großes Garten- und Kulturdenkmal der 60er Jahre, also der Moderne. Wurde 1961 gegründet und ist eine 36 Hektar große Fläche, in der es ganz viele unterschiedliche Bereiche gibt. Da ist eine große Gartenbauausstellung. Wir sind aber auch eine Freizeiteinrichtung mit vielen Kulturangeboten, Spielangeboten, Bildungsangeboten. Wir haben unterschiedliche Themengärten im gärtnerischen Bereich. Also wir haben einen Liliengarten und einen Fuchsiengarten, Dahliengarten. Großes, das größte ornamental bepflanzte Blumenbeet in Europa mit 6000 Quadratmetern. Eine große Staudenschau mit 6000 Quadratmetern, wunderschöne Wasserspiele. Und ich finde es ja immer ganz besonders schön im Egerpark, es ist so eine kleine Zeitreise. Es ist ja ein denkmalgeschützter Park. Und wenn man durch die Tore eintritt, hat man so ein bisschen auch das Gefühl, man tritt in eine andere Welt ein, in eine andere Zeit. Durch den Denkmalschutz konnte eben ein Großteil der Gestaltung erhalten bleiben. Aber es ist halt was ganz Besonderes. So gibt es also so einen Park in der Form als Gartenbauausstellung, Gartenausstellung und Gartenschau in Verbindung mit Freizeiteinrichtungen gibt es so nicht.
2: Und unterscheidet das vielleicht den Egerpark zu anderen Parks, ähnlichen Parks in Deutschland?
1: Ja, im Egerpark ist genau das Spannende, dass eben diese Gestaltung heute noch sichtbar ist, ja. Dass es wenig überformt wurde. Gleichzeitig, also es hat einen großen Wert, um ja Garten, eigene Ideen für seinen eigenen Garten zu finden. Einen Wert in der Erholung, gleichzeitig in Verbindung mit Bildung und Freizeit, finde ich das in dieser Kombination was ganz Besonderes.
2: Wir haben jetzt Herbst. Das Jahr neigt sich dem Ende zu so langsam, wo viele Parks auch dann irgendwann schließen oder bestimmte Veranstaltungen nicht mehr stattfinden. Wenn man jetzt, wie gesagt, im Radio die Sendung hört und sich sagt, Mensch, also in 3 Wochen oder so, da hätte ich Zeit, mal übers Wochenende nach Erfurt zu fahren oder vielleicht im Frühjahr. Wann lohnt es sich besonders? Was ist denn hier jetzt noch so los über den Jahreswechsel?
1: Also der Egerpark ist ja ganzjährig geöffnet. In den Sommerferien ist er auch am Montag geöffnet. Da ist er sonst nicht geöffnet. Also im Sommer ist er auch am Montag geöffnet. Und man kann im Egerpark zu jeder Jahreszeit was Besonderes und Schönes entdecken. Das ist ja das Schöne an auch Pflanzen, die ja unterschiedliche Blühaspekte haben und zu unterschiedlichen Zeiten auch blühen. Das ist die eine Seite. Die andere Seite ist natürlich, dass es im Winter auch immer wieder was zu entdecken gibt. Wir haben besondere Gehölzraritäten, ja, die schon sehr früh blühen, die auch einen tollen Winteraspekt haben. Und wir haben im Winter zusätzlich eben auch Indoor-Veranstaltungen und Outdoor-Veranstaltungen.
0: Und welche das sind und was Sie über den Jahreswechsel im Egerpark erleben können, das erfahren Sie in wenigen Minuten bei uns im Reisefieber. Und dann können Sie selbstverständlich auch eine schöne Reise nach Erfurt gewinnen.

0: Eine Minute nach 11:30.
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0: 14 bis 15 Grad aktuell, 14 in Teltow-Borkheide und in Michendorf, 15 in Beelitz, in Bergholz-Rehbrücke und bei uns hier im Herzen von Potsdam in der Brandenburger Straße. Hin und wieder blitzt die Sonne mal noch so ein bisschen zwischen den Wolken durch. Es bleibt aber heute meistens am Feiertag bedeckt. Aber wir haben ein ruhiges Wetter, denn es ist fast windstill. Die Höchstwerte heute von 19 Grad und es bleibt auch trocken. Morgen dann gibt es ein bisschen mehr Sonne, aber erst mal morgens eine Menge Nebel. Der lichtet sich dann irgendwann und dann erreichen wir 20 Grad an Höchsttemperatur. Zu Beginn der kommenden Woche geht es noch mal ein bisschen höher, dann klettern wir noch mal über die 20 Grad Marke. Am Montag 22, am Dienstag bis zu 23 Grad.
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0: Wir haben eine Meldung vom südlichen Berliner Ring. Vorsicht hier bitte. Zwischen Rangsdorf und dem Schönefelder Kreuz befinden sich Personen auf der Standspur. Bitte Vorsicht in beiden Richtungen. Geblitzt wird auf der Nute-Schnellstraße Höhe Sterncenter und auf dem südlichen Berliner Ring Richtung Dreieck Werder in Höhe Niederlehme. Wenn Sie noch mehr entdeckt haben, können Sie gerne Bescheid geben. Am einfachsten geht es mit einer kurzen WhatsApp zu uns ins Studio. Unsere Nummer für alles, das ist die 0331 581 692 und die 30. Danke und eine gute Fahrt in den Feiertag.
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0: Viel haben wir heute erfahren über die Blumenstadt Erfurt, haben die Eger intensiv besucht und eine Reise dorthin gibt's gleich zu gewinnen.
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0: Sie und das Reisefieber auf Radio Potsdam, auch am Tag der Deutschen Einheit. Und wir sind immer noch im Erfurter Egerpark zu Gast, den es inzwischen seit 65 Jahren gibt, und sprechen gerade mit Bettina Franke. Frau Franke ist Landschaftsarchitektin. Sie leitet den Egerpark seit 2025 als Geschäftsführerin. Ihr Ziel ist es, den Egerpark, der 1961 aus der ersten internationalen Gartenbauausstellung der DDR entstand, als besonderen Garten- und Kulturort zu erhalten und die Blumenstadt- und Gartenschau-Tradition Erfurts im Park zu bewahren und weiterzutragen. Dazu gehören auch besondere Events, die im Egerpark über das ganze Jahr veranstaltet werden, was man am Jahresende und im Winter hier erleben kann und welches besondere Gebäude Sie im Egerpark auch besuchen sollten, hören Sie jetzt.
1: Wir haben zum Beispiel das Winterleuchten hier im Egerpark. Wir hatten im Winter auch eine wechselnde Ausstellung, mal eine Dinosaurier-Ausstellung, also auch mal was Besonderes, oder eine Drachenausstellung.
2: Was kommt denn jetzt im Winter für eine Ausstellung? Sind das die Dinosaurier oder ja?
1: Genau, es wird wieder so eine Art, ja, wie soll man das beschreiben? Es ist eine Ausstellung, die vielleicht jetzt man nicht so unbedingt in einer Gartenschau erwartet, ja, aber die eben auch.
2: Man hat Pflanzenfresser zum Teil.
1: Es wird wieder in dieser Form sein. Es wird auch das Winterleuchten wieder stattfinden. Und was ja ganzjährig immer geöffnet hat, ist unser

0: Wüsten- und Urwaldhaus, das Danakil, was diese zwei Klimazonen in einem Haus vereint. Das Haus hat auch eine besondere Architektur. Ich finde es auch so als Landschaftsarchitektin, die ja dann auch auf Gestaltung schaut, ganz besonders schön gelungen. Und im Egerpark oder im Danakil kann man eben diese zwei Klimazonen erforschen, gleich nebeneinander. Das ist Wüste- und Urwaldhaus. Da gibt es verschiedene Pflanzen und Tiere. Und das Schöne ist, dass man eben diese Klimazone nicht also trocken erklärt bekommt, wie funktioniert das denn da, sondern man kann das an den unterschiedlichen Strategien der Pflanzen und der Tieren, wie sie mit zu wenig oder mit zu viel Wasser umgehen, ist sozusagen die Szenerie aufgebaut, das Ausstellungskonzept dort aufgebaut, und da sind so ganz ganz viele schöne, spannende Geschichten auch zu lesen, wie Pflanzen und Tiere damit umgehen und zu hören und zu sehen. Und das finde ich besonders spannend. Und das funktioniert eben auch gut im Winter, sowohl im Winter als auch im Sommer.
1: Nochmal zum Winterleuchten. Was ist genau das Winterleuchten? Also was kann man da hier erleben? Wann findet denn das Winterleuchten eigentlich statt?
0: Vom 28.11.2026 bis zum 3.1.2027 findet das Winterleuchten statt. Und da ist der ganze Park winterlich illuminiert. Und das finde ich ganz besonders toll, weil zum Beispiel die Gehölze machen ja einen ganz tollen Schatten zum Beispiel. Ja, und das ist dann eine ganz, ganz spezielle Szenerie. Und das findet immer unter bestimmten, es sind bestimmte Bereiche, die illuminiert sind. Und eigentlich ist der ganze Park mit einbezogen. Man kann ganz viel entdecken.
1: Ich glaube, so ein Pendant gibt es im Sommer dann auch.
0: Genau, im Sommer gibt es bei uns das Lichterfest. Das war jetzt schon dieses Jahr. Und da ist der ganze Park eigentlich eine große Lichtbühne.
2: Und wenn Sie jetzt Lust bekommen haben, einen Kurzurlaub in der Blumenstadt Erfurt zu verbringen, haben Sie jetzt die Chance. Sie können zwei Übernachtungen für zwei Personen im Doppelzimmer mit Frühstück im schönen Hotel am Kaisersaal ganz in der Nähe der Krämerbrücke in der Erfurter Altstadt gewinnen. Aber das ist noch nicht alles. Obendrauf gibt es noch zwei Egerpark-Eintrittskarten und zwei Tickets für eine Erfurter Stadtführung. Das ist ein super Gewinnpaket, oder? Sie sollten uns allerdings folgende Frage korrekt beantworten können. Wann war denn das nochmal, als in Erfurt die erste internationale Gartenbauausstellung der DDR stattfand? War es A 1956 oder B 1961? Wenn Sie gut zugehört haben, dürfte Ihnen die Antwort nicht schwerfallen. Sie können jetzt anrufen oder Sie schicken uns eine WhatsApp. Beides geht mit der gleichen Telefonnummer. Sollten Sie uns eine WhatsApp schreiben, bitte den richtigen Lösungsbuchstaben A oder B und Ihren Namen dazu schreiben. Wann war das nochmal, dass in Erfurt die erste internationale Gartenbauausstellung der DDR stattfand? A 1956 oder B 1961? Und hier kommt die Nummer fürs Anrufen oder fürs WhatsAppen. 0331. Das ist die Vorwahl für Potsdam. Und dann die 581 692 30. Wir losen gleich aus. Wir werden gleich erfahren, wer demnächst nach Erfurt fährt. Vorher hören wir noch Michael Jackson und

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0: Sie hören Radio Potsdam mit dem Reisefieber am Feiertag, am Samstagvormittag. Und auch heute haben wir wieder eine Preisfrage gestellt. Am Telefon ist jetzt bei mir Frau Brüggemann aus Potsdam. Hallo.
1: Hallo.
0: Hallo, liebe Frau Brüggemann. Wir wollten ja heute wissen, wann war denn das nochmal, als in Erfurt die erste internationale Gartenbauausstellung der DDR stattfand? War es A 1956 oder B 1961? Was ist denn die richtige Lösung?
1: B 1961.
0: Das stimmt absolut, Frau Brüggemann. Und das bedeutet, wir schicken Sie nach Erfurt ins schöne Hotel am Kaisersaal für 2 Nächte, für 2 Personen. Das ist ganz in der Nähe der Krämerbrücke. Und obendrauf gibt es noch 2 Eintrittskarten für den Egerpark und 2 Tickets für eine Erfurter Stadtführung.
1: Das ist super, wunderbar. Da freue ich mich, dass ich gewonnen habe.
0: Waren Sie schon mal in Erfurt?
1: Ja, einmal eine Tagesfahrt.
0: Aber jetzt eine Weile nicht mehr. Und waren Sie schon mal im Egerpark?
1: Nein.
0: Nein. Ich war da schon, das kann ich Ihnen sagen. Und zwar als Kind war ich da ganz oft. Meine Oma, also mein Papa kommt nämlich aus Erfurt und meine Oma hat da immer gewohnt. Und immer wenn ich meine Oma besucht habe, ist meine Oma mit mir. Wir haben damals natürlich noch Iga gesagt, ja, aber in den Egerpark gegangen.
1: Aha. Interessant.
0: Ja, ist schön da.
1: Kennen Sie sich ja aus in Erfurt.
0: Ich kenne mich aus in Erfurt, so sieht's aus. Ja. Und ich kann das sehr empfehlen. Als Kind hatte ich zwar manchmal den Eindruck, dass es ganz schön weitläufig ist, weil welches Kind läuft schon gerne lange. Aber ich habe auch Erinnerung, dass es sehr schön ist dort. Also ich kann es Ihnen nur empfehlen, da mal vorbeizuschauen.
1: Ja, super. Freue mich, dass ich gewonnen habe. Prima.
0: Was machen Sie denn noch an diesem schönen Feiertagswochenende?
1: Wir sind unterwegs gleich zu einer Geburtstagsfeier.
0: Sehr gut. Am Tag der Deutschen Einheit Geburtstag, ist ja auch lustig.
1: Ja, nee, nachfeiern.
0: Ah, nachfeiern, weil Wochenende. Geburtstag. Ja, richtig. Verstehe. Alles klar. Na, dann wünsche ich ganz viel Spaß bei der Party und natürlich auch ganz viel Spaß in Erfurt. Haben Sie noch Musikwunsch, Frau Brüggemann?
1: Ja, gerne über 7 Brücken von Karat.
0: Von Karat, das machen wir doch gerne. Dann wünsche ich, wie gesagt, eine schöne Geburtstagsparty, schönes Wochenende in Erfurt. Und für alle die jetzt traurig sind, die sie nicht gewonnen haben, natürlich geht's in der kommenden Woche weiter. Dann stellen wir Ihnen auch ein sehr schönes Urlaubsziel vor. Dann reisen wir nach Ischgl in Patzaun in Österreich. Und natürlich gibt's dann auch wieder eine Reise dorthin zu gewinnen. Und für unsere heutige Gewinnerin, Frau Brüggemann, gibt es jetzt, wie versprochen, Karat über 7 Brücken.

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1: Ich bin Katrin Müller. Die Zahl der Asylanträge in Deutschland ist seit 2024 deutlich gesunken. Auch im ersten Halbjahr dieses Jahres setzte sich der Rückgang fort. So lag die Zahl der Anträge von Januar bis Juni rund 35% unter dem Vorjahresniveau. Bundesinnenminister Dobrindt führt diese Entwicklung auf schärfere Maßnahmen zurück. Forscher sagen aber, die Zahl der Asylanträge in Europa und Deutschland ist insbesondere aus den Staaten zurückgegangen, aus denen derzeit weniger Menschen fliehen. Deutschland feiert heute den Tag der deutschen Einheit. Der zentrale Festakt findet in diesem Jahr in Bremen statt. Am Vorabend der Feierlichkeiten gab es in der Hansestadt Proteste. Bei einer Antifa-Demo kam es zu Ausschreitungen.
2: Die Demonstration der Basisgruppe Antifaschismus Bremen mit mehreren hundert Teilnehmern richtete sich gegen die Einheitsfeiern. Damit würde Deutschland seinen Nationalismus feiern, der aus ihrer Sicht soziale Probleme verschärfe, hieß es im Aufruf. Begleitet von einem großen Polizeiaufgebot verlief die Demo zunächst weitgehend friedlich. Später eskalierte die Lage, Einsatzkräfte wurden mit Steinen, Flaschen und Pyrotechnik beworfen. Ein Polizist wurde verletzt. Auch für heute sind verschiedene Demonstrationen angekündigt. Diana Kramer, Nachrichtenredaktion.
1: Der Co-Pilot, der den Piloten des Fly-Dubai-Flugs nach Tel Aviv verletzt haben soll, ist wegen Sicherheitsbedenken aus einem früheren Job bei einer Airline im Oman entlassen worden. Das berichten mehrere US-Medien unter Berufung auf Sicherheitskreise.
3: Der Co-Pilot soll mit einem Messer auf den Piloten losgegangen sein, mit dem Ziel, das Flugzeug mit vielen Israelis an Bord zum Absturz zu bringen. Der Mann war laut US-Medien vorher bei Oman Air angestellt. Während seiner Ausbildung wurde bei ihm demnach extremistisches Material entdeckt. Oman Air soll ihm daraufhin Flugverbot erteilt haben. Er durfte laut ABC News aber in der Verwaltung weiterarbeiten. Uli Reitinger, Nachrichtenredaktion.
1: Mehr als jeder zweite Erwachsene in Deutschland konnte in diesem Jahr mindestens einmal nicht bargeldlos bezahlen. Laut einer YouGov-Umfrage für den Geno-Verband liegt der Anteil bei 56%, deutlich höher als noch vor 5 Jahren. Bundesfinanzminister Klingbeil will Geschäfte und Restaurants künftig verpflichten, auch Zahlungen per Karte oder Smartphone zu akzeptieren.
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1: Ich bin Katrin Müller. In Bremen haben mit einem ökumenischen Gottesdienst die zentralen Feierlichkeiten am Tag der Deutschen Einheit begonnen. Rund 1000 Ehrengäste versammelten sich im Bremer Dom. Unter ihnen Bundespräsident Steinmeier, Bundeskanzler Merz und Bundestagspräsidentin Klöckner. Den offiziellen Festakt im Konzerthaus Die Glocke moderiert dann Schauspielerin Katja Riemann. Im September haben in Deutschland wieder etwas mehr Menschen erstmals einen Asylantrag gestellt. Nach Angaben des Bundesinnenministeriums nahm das Bundesamt für Migration und Flüchtlinge knapp 5.300 Asylanträge entgegen. Zum Vergleich, im Juli und August waren es jeweils weniger als 4.000 Anträge.
2: Einen entscheidenden Grund für die sinkenden Asylzahlen sehen Migrationsforscher in den Herkunftsländern. So ist seit dem Machtwechsel in Syrien nach dem Sturz von Präsident Assad 2024 die Zahl der Asylantragsteller von dort deutlich gesunken. Es verlassen weniger Syrerinnen und Syrer ihr Land. Für Bundesinnenminister Alexander Dobrindt ist der Rückgang auch ein Ergebnis der im Mai 2025 eingeführten Maßnahmen. Diana Kramer, Nachrichtenredaktion.
1: Die angestrebte Freigabe von Ölvorräten durch die G7-Staaten stellt kein Risiko für die Energieversorgung dar, sagt Wirtschaftsministerin Reiche. Über 4 Monate mobilisieren die 7 Industrienationen 100 Millionen Barrel. Dabei bleibt jederzeit ausreichend Reserve zur Sicherung der Versorgung im System, so Reiche.
3: Die USA hatten damit gedroht, keinen Diesel mehr nach Europa zu liefern, um die Preise an den eigenen Tankstellen zu senken. Das hätte Europa hart getroffen. Aber durch die Freigabe der Reserven fließt das Öl aus den Vereinigten Staaten weiter. In den vergangenen 50 Jahren ging die Internationale Energieagentur nur 6-mal ran an die Reserven. Das zeigt, wie schwierig die Lage aktuell ist. Aber Reiche ist jetzt erstmal erleichtert und sagt, die Ölfreigabe dämpfe den Preisdruck und schaffe Verlässlichkeit für Unternehmen und Verbraucher. Uli Reitinger, Berlin.
1: Der Co-Pilot, der den Piloten des Fly-Dubai-Flugs nach Tel Aviv verletzt haben soll, ist laut US-Medien wegen Sicherheitsbedenken aus einem früheren Job bei einer Airline im Oman entlassen worden. Er sei als Sicherheitsrisiko eingestuft worden, weil bei ihm extremistisches Material festgestellt worden sei. Der Mann soll versucht haben, eine Fly-Dubai-Maschine mit vielen Israelis an Bord zum Abschuss zu bringen.
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4: Hi, herzlich willkommen zu den Top 20 dieser Woche, ermittelt aus euren Musikwünschen und dem Voting der vergangenen Tage. Neu hereingekommen heute Jonat Ass, Miley Cyrus, Cat's Eye, Loy und Nico Santos kämpfen an der Spitze um jeden Zentimeter. Und die brandneuen Songs, die liefern uns heute Sophie Tucker, One Republic, Madonna, Glockenbach und die Sugar Babes.
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4: Vergangene Woche auf Platz 3, David Puentes und Loy, Golden Summer. Animal von Cat's Eye stand auf 2. In der Chartspitze seit 2 Wochen, Nico Santos, Why Don't You Stay.
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4: Ganz unten in der Chartliste geht's los.
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4: Tobias Topic und Becky G. Sorry Puppy.

0: Neu auf Platz 19, Jonas zusammen mit Daddy DJ. Flipside heißt die Neubearbeitung der französischen Nummer aus den frühen 2000ern.
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0: Unser erster Hitvorschlag kommt von dem US-DJ und aber auch, muss man fairerweise dazu sagen, Musiker-Duo. Denn die beiden spielen die Instrumente selbst, singen ihre Songs und produzieren auch alles allein. Ihr Sound mischt House, Pop, so brasilianische Einflüsse stecken da auch drin. Sophie und Tucker. Diese beiden haben jetzt Run Republic für sich gewonnen. Eine der erfolgreichsten Popbands der heutigen Zeit und der gemeinsame Song, sehr hitverdächtig, für eure Playlist definitiv ganz prima, Tsunami. Viel Spaß mit Sophie Tucker und Run Republic, gefolgt von

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1: Auf den Plätzen 18 und 17 zwei Briten, einmal Chris Sarandi, Good Old Days und Harry Styles. 26 Wochen schon bei uns, in dieser Woche auf Platz 17 American Girls. Harry live in Deutschland nächstes Jahr. Tickets gibt's noch zur Genüge. Er kommt dreimal nach Berlin zum ehemaligen Flughafen Tempelhof.
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1: In dieser Woche neu besetzt von Miley Cyrus, Bass Perforates, ihr brandneuer Song.

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8: Teil 2 beginnt mit zwei Männern, die zusammen wahrscheinlich mehr Festivalbühnen gesehen haben als manche Kabeltrommel, Ed Sheeran und Martin Garrix. In dieser Woche leicht gefallen mit Repeated.
9: Platz

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0: Ende Oktober bis Mitte November auf Tour. Einmal quer durch Deutschland. Gentleman war das. Gemeinsam mit Michael Patrick Kelly. Wildfire auf Platz 14.
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0: Jetzt 34 Jahre zurück. 1992. Wie Pilze aus dem Boden sprießen massenweise Dance-Projekte in die Charts. Culture Beat, Snap, Captain Hollywood aus Nürnberg. Vorher hatte er mit der niederländischen Sängerin Nancy Coolen beim Projekt 24/7 diesen Hit. Am 3. November 92, Bill Clinton wird zum 42. Präsidenten der USA gewählt. Das Schweigen der Lämmer mit Anthony Hopkins und Jodie Foster bekam 1992 in L.A. 4 Oscars. Auch 92, RTL beginnt mit der Ausstrahlung der Seifenoper Gute Zeiten, Schlechte Zeiten. Sie übernimmt in den ersten 200 Folgen die Drehbücher ihrer

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2: Platz 13.

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1: Musik von Madonna aus ihrem brandneuen Album, der Song Dance Hysteria. An ihrer Seite Charlie XCX. Unser zweiter Hitvorschlag. Der nächste kommt dann von Glockenbach und den Sugar Babes. Hier die nächste Platzierung.
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1: New Edition, Faithless und Bebe Rexha.

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5: Ich bin Katrin Müller. Mit einem ökumenischen Gottesdienst haben in Bremen die zentralen Feierlichkeiten am Tag der Deutschen Einheit begonnen. Mit dabei auch Bundespräsident Steinmeier und Kanzler Merz. Auch der Gottesdienst widmete sich dem Motto »Viele stärken ein Land«. Die Bremer Stadtmusikanten aus dem berühmten Märchen der Brüder Grimm, Esel, Hund, Katze und Hahn seien so verschieden und gerade deshalb aufeinander angewiesen, predigte der Kirchenpräsident der Bremischen Evangelischen Kirche.
6: Schauspielerin Katja Riemann moderiert den zentralen Festakt in Bremen. Auch gibt's ein großes Bürgerfest und am Abend treten Bands und Künstler wie die Fanta 4, Flo Mega und Mia auf. Hunderttausende werden erwartet. Gerade in der heutigen Zeit empfinden es viele Politiker als wichtig, den Zusammenhalt in der Gesellschaft zu feiern. Auch wenn vieles immer noch nicht gleich sei. Einkommen, Vermögen, Renten sind 36 Jahre nach der deutschen Einheit im Osten nach wie vor oft niedriger als im Westen. Ronny Thorau, Berlin.
5: Der Co-Pilot, der den Piloten des Fly-Dubai-Flugs nach Tel Aviv verletzt haben soll, ist wegen Sicherheitsbedenken aus einem früheren Job bei einer Airline im Oman entlassen worden. Das berichten mehrere US-Medien unter Berufung auf Sicherheitskreise.
7: Der Co-Pilot soll mit einem Messer auf den Piloten losgegangen sein, mit dem Ziel, das Flugzeug mit vielen Israelis an Bord zum Absturz zu bringen. Der Mann war laut US-Medien vorher bei Oman Air angestellt. Während seiner Ausbildung wurde bei ihm demnach extremistisches Material entdeckt. Oman Air soll ihm daraufhin Flugverbot erteilt haben. Er durfte laut ABC News aber in der Verwaltung weiterarbeiten. Uli Reitinger, Nachrichtenredaktion.
5: Mehr als jeder zweite Erwachsene in Deutschland konnte in diesem Jahr mindestens einmal nicht bargeldlos bezahlen. Laut einer YouGov-Umfrage für den Geno-Verband liegt der Anteil bei 56%, deutlich höher als noch vor 5 Jahren. Bundesfinanzminister Klingbeil will Geschäfte und Restaurants künftig verpflichten, auch Zahlungen per Karte oder Smartphone zu akzeptieren. Zum Sport. Jürgen Klopp hat mit allen 23 Spielern seines Kaders das Abschlusstraining für das Rückspiel morgen in der Nations League in Griechenland absolviert. Der Bundestrainer versammelte sein Aufgebot, um den wohl als Ersatzkapitän eingeplanten Florian Wirtz noch einmal auf dem Platz im Homeground in Herzogenaurach. Im DFB-Tor könnte morgen der Augsburger Finn Dammen sein Debüt feiern.
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8: Willkommen zurück. Die Tür geht auf zur Top 10. Ab hier wird die Luft dünner. Rigel ist aber noch knapp dabei. Letzte Woche auf 6, heute hier auf
9: Platz 10.
8: Moving to the Sun.

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0: knew it, I knew you. 16 Wochen bei uns. Taylor Swift auf Platz 9.
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0: Unser dritter Hitvorschlag kommt zur Hälfte aus München, aus dem Glockenbachviertel. Daher kommt ihr Name, das Dance-Projekt Glockenbach, mit einem neuen Sänger an der Seite, aus England, Callum Scott. Collide heißt der Song. Heute erschien brandneu.
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1: DJ Goja mit Chico auf Platz 8. Auch gerade gehört The Bowser, das norwegische Trio mit Magnetic. Live zu erleben übrigens am 27. Oktober in Köln, am 28. in Berlin. Tickets gibt's noch. Auch er ist live in Deutschland, allerdings erst im nächsten Jahr. Im März für 3 Konzerte kommt er nach Hamburg, nach Berlin und nach Köln. Teddy Swims. Mittlerweile hat er ja genügend Hits. Hier ist einer von denen, Mr. Know-It-All, in diesem

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5: Angekommen bei den Top 5. Da kommt gleich Kamrat aus Wuppertal. Einer der wenigen deutschen Acts, die auch im Ausland erfolgreich sind. Zum Beispiel im italienischen Radio läuft er rauf und runter. Tim Kamrat, Love Sauber heißt sein aktueller Song. Kommt gleich auf Platz 4. Das hier ist Katy Perry. Watch it burn.
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2: Einen Platz aufwärts geht's für die Mädels von Cat's Eye.
3: Platz

0: Ende der 90er begann die Karriere von den Sugar Babes. Die hatten so einige Hits. Dann war lange Pause. Jetzt in der Neubesetzung wieder da. Mit einem neuen Album. Kommt Mitte Februar. Und das hier war ein Vorgeschmack. Die Single Ghost.
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0: Einen Platz aufwärts in dieser Woche geht's für Golden Summer von Loy und

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1: Und damit fehlt uns nur noch eine Platzierung. Wir sind am Ende angekommen beim Chartthron. Hier ist der beliebteste Hit, die meistgewünschte Nummer momentan. Und das schon in der dritten Woche in Folge. Why Don't You Stay, Nico Santos.

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2: Ich bin Thomas Brockt. Bundesratspräsident Bovenschulte hat zum Tag der Deutschen Einheit für mehr Anerkennung unterschiedlicher Lebenswege und einen entschlossenen Einsatz für die Demokratie geworben. Die Deutsche Einheit sei eine gemeinsame Entscheidung gewesen, sagte der Bremer Bürgermeister beim Festakt in der Hansestadt. Außerdem warnte Bovenschulte vor Kräften, die gleiche Rechte in Frage stellten und freie Medien, unabhängige Gerichte sowie Wissenschaft verächtlich machten. Demokratie brauche Streit, aber der politische Gegner sei kein Feind. So Bovenschulte. Nach dem Vorfall in einer Fly-Dubai-Maschine sprechen nach Israel nun auch die Vereinigten Arabischen Emirate von einem versuchten Terroranschlag. Inzwischen kommen immer mehr Details ans Licht, was sich an Bord des Flugzeugs abgespielt hat.
3: Noch immer sind nicht alle Hintergründe geklärt. Aus den Emiraten hieß es nun aber, der Co-Pilot habe den Piloten mit einer Rettungsaxt angegriffen. Er habe versucht, die Kontrolle über das Flugzeug zu übernehmen, hieß es. Rettungsäxte wie diese gehören zur vorgeschriebenen Notausrüstung in Flugzeugen. US-Medien berichteten zudem, der Co-Pilot sei wegen Sicherheitsbedenken bereits aus seinem früheren Job bei einer Fluggesellschaft im Oman entlassen worden. Aus Beirut, Amira Rajab.
2: Viele Verbraucher würden gerne noch häufiger mit Karte oder Smartphone zahlen, doch manche Geschäfte oder Restaurants nehmen nur Bargeld. Wie eine YouGov-Umfrage zeigt, konnte mehr als jeder zweite Erwachsene hierzulande in diesem Jahr mindestens einmal nicht wie gewünscht bargeldlos bezahlen.
4: Noch relativ oft heißt es im Café, Restaurant oder in kleineren Geschäften, wir nehmen nur Bargeld, obwohl inzwischen immer mehr Menschen hierzulande auch kleine Beträge lieber per Karte oder Smartphone zahlen. Mit 56% lag der Anteil derjenigen, die statt bargeldlos dann mit Münzen und Scheinen zahlen mussten, in diesem Jahr sogar höher als in der gleichen Umfrage vor 5 Jahren. Katrin Müller, Nachrichtenredaktion.
2: Jürgen Klopp hat mit allen 23 Spielern seines Kaders das Abschlusstraining für das Rückspiel morgen in der Nations League in Griechenland absolviert. Der Fußball-Bundestrainer versammelte sein Aufgebot, um den wohl als Ersatzkapitän eingeplanten Florian Wirtz noch einmal auf dem Platz im Homeground in Herzogenaurach. Im DFB-Tor könnte morgen der Augsburger Finn Dahmen sein Debüt feiern. Das Heimspiel gegen die Griechen hatte Deutschland 0:1 verloren.
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1: Ich bin Thomas Brock. Bundespräsident Steinmeier hat am Tag der Deutschen Einheit zu einer entschlossenen Verteidigung der Demokratie aufgerufen. Beim Festakt in Bremen warnte er zugleich vor einem weiteren Erstarken extremistischer Kräfte in Deutschland, auch befeuert durch Lügen und Manipulationen in sozialen Medien. Die politische Demagogie lebe eine Lust an der Zerstörung aus und verhöhne und bedrohe andere Menschen, so Steinmeier. Das gefährde nicht nur Freiheit und Demokratie, sondern auch unsere innere Einheit. Im September haben in Deutschland wieder etwas mehr Menschen einen Asylantrag gestellt. Nach Angaben des Bundesinnenministeriums gingen beim Bundesamt für Migration und Flüchtlinge knapp 5.300 Asylerstanträge ein. Zum Vergleich, im Juli und August waren es jeweils weniger als 4.000 Anträge.
2: Einen entscheidenden Grund für die sinkenden Asylzahlen sehen Migrationsforscher in den Herkunftsländern. So ist seit dem Machtwechsel in Syrien nach dem Sturz von Präsident Assad 2024 die Zahl der Asylantragsteller von dort deutlich gesunken. Es verlassen weniger Syrerinnen und Syrer ihr Land. Für Bundesinnenminister Alexander Dobrindt ist der Rückgang auch ein Ergebnis der im Mai 2025 eingeführten Maßnahmen. Seither gelten verstärkte Grenzkontrollen mit Zurückweisungen, es gibt mehr Abschiebungen und der Familiennachzug wurde vorläufig ausgesetzt. Diana Kramer, Nachrichtenredaktion.
1: Nach dem Vorfall in einer Fly-Dubai-Maschine sprechen nach Israel nun auch die Vereinigten Arabischen Emirate von einem versuchten Terroranschlag. Inzwischen kommen immer mehr Details ans Licht, was sich an Bord des Flugzeugs abgespielt hat.
3: Noch immer sind nicht alle Hintergründe geklärt. Aus den Emiraten hieß es nun aber, der Co-Pilot habe den Piloten mit einer Rettungsaxt angegriffen. Er habe versucht, die Kontrolle über das Flugzeug zu übernehmen, hieß es. Rettungsäxte wie diese gehören zur vorgeschriebenen Notausrüstung in Flugzeugen. US-Medien berichteten zudem, der Co-Pilot sei wegen Sicherheitsbedenken bereits aus seinem früheren Job bei einer Fluggesellschaft im Oman entlassen worden. Aus Beirut, Amira Rajab.
1: Jürgen Klopp hat mit allen 23 Spielern seines Kaders das Abschlusstraining für das Rückspiel morgen in der Nations League in Griechenland absolviert. Der Fußball-Bundestrainer versammelte sein Aufgebot, um den wohl als Ersatzkapitän eingeplanten Florian Wirtz noch einmal auf dem Platz im Homeground in Herzogenaurach. Im DFB-Tor könnte morgen der Augsburger Finn Dahmen sein Debüt feiern.
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1: Ich bin Thomas Brockt. Bundespräsident Steinmeier hat am Tag der Deutschen Einheit dazu aufgerufen, die Demokratie entschlossen zu verteidigen. In seiner Rede beim Festakt in Bremen warnte Steinmeier gleichzeitig davor, dass extremistische Kräfte in Deutschland weiter erstarken.
2: Die Wiedervereinigung nennt Steinmeier einen Glücksmoment der deutschen Geschichte. Das dürfe nicht in Vergessenheit geraten, trotz aller Herausforderungen der heutigen Zeit. Die bereitet dem Bundespräsidenten Sorgen und er ist nicht sicher, in welche Richtung Deutschland steuert. Ein Viertel der Menschen oder sogar noch mehr drückten mit ihrer Wählerstimme ihr Misstrauen gegenüber der staatlichen Ordnung aus. Die Politik müsse jetzt beweisen, dass trotz Gegenwindes große Probleme in kleinen Schritten gelöst werden könnten. Jan-Henner Reitze, Nachrichtenredaktion.
1: Der Co-Pilot des Fly-Dubai-Flugs von Dubai nach Tel Aviv hat den Piloten nach emiratischen Erkenntnissen mit einer Rettungsaxt angegriffen. Wie die Nachrichtenagentur WAM berichtet, gehen nach Israel nun auch die Behörden in den Vereinigten Arabischen Emiraten von einem versuchten Terroranschlag aus. Der Co-Pilot habe den Piloten mit der Axt angegriffen und versuchte, die Kontrolle über das Flugzeug zu übernehmen, hieß es. Im September haben in Deutschland wieder etwas mehr Menschen einen Asylantrag gestellt. Laut Innenministerium gingen knapp 5.300 Asylerstanträge ein. Zum Vergleich, im Juli und August waren es jeweils weniger als 4.000 Anträge.
3: Einen entscheidenden Grund für die sinkenden Asylzahlen sehen Migrationsforscher in den Herkunftsländern. So ist seit dem Machtwechsel in Syrien nach dem Sturz von Präsident Assad 2024 die Zahl der Asylantragsteller von dort deutlich gesunken. Es verlassen weniger Syrerinnen und Syrer ihr Land. Für Bundesinnenminister Alexander Dobrindt ist der Rückgang auch ein Ergebnis der im Mai 2025 eingeführten Maßnahmen. Seither gelten verstärkte Grenzkontrollen mit Zurückweisungen, es gibt mehr Abschiebungen und der Familiennachzug wurde vorläufig ausgesetzt. Diana Kramer, Nachrichtenredaktion.
1: In Spanien gehen wegen der Wohnungsnot im Land tausende Menschen auf die Straßen. Es gibt Demonstrationen in mehreren Städten wie Madrid, Barcelona und Valencia für das Recht auf menschenwürdigen Wohnraum sowie einen besseren Schutz für Mieter. Gestern scheiterte die linke Regierung von Ministerpräsident Sanchez im Parlament mit zwei Dekreten, mit denen sie gegen steigende Mieten und Zwangsräumungen vorgehen wollte, am Widerstand konservativer und rechtspopulistischer Abgeordneter.
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1: Ich bin Thomas Brockt. Europäer und die US-Regierung feiern die geplante Freigabe von Öl- und Dieselreserven als großen Schritt im Kampf gegen hohe Spritpreise. Aus Sicht der Ökonomin Samina Sultan vom Institut der Deutschen Wirtschaft bringt dieser Schritt aber allenfalls eine kurzfristige Entlastung.
2: Die Freigabe der Reserven der G7-Staaten sei ähnlich wie der Tankrabatt. Ein Pflaster, das kurzfristig Linderung verschaffen kann. Die grundlegende Problematik bleibt aber bestehen, sagt die Expertin. Für eine dauerhafte Normalisierung der Energie und damit auch der Spritpreise könne aus ihrer Sicht nur eine Aufhebung der Blockade der Straße von Hormuz sorgen. Für 4 Monate wollen die G7-Staaten insgesamt 100 Millionen Barrel Rohöl und Diesel freigeben. Diana Kramer, Nachrichtenredaktion.
1: Bundespräsident Steinmeier hat am Tag der Deutschen Einheit zu einer entschlossenen Verteidigung der Demokratie aufgerufen. Beim Festakt in Bremen warnte er außerdem vor einem weiteren Erstarken extremistischer Kräfte in Deutschland, auch befeuert durch Lügen und Manipulationen in sozialen Medien. Die politische Demagogie lebe eine Lust an der Zerstörung aus und verhöhne und bedrohe andere Menschen, so Steinmeier. Viele Verbraucher würden gerne noch häufiger mit Karte oder Smartphone zahlen, doch manche Geschäfte oder Restaurants nehmen nur Bargeld. Wie eine YouGov-Umfrage zeigt, konnte mehr als jeder zweite Erwachsene hierzulande in diesem Jahr mindestens einmal nicht wie gewünscht bargeldlos zahlen.
3: Noch relativ oft heißt das im Café, Restaurant oder in kleineren Geschäften, wir nehmen nur Bargeld, obwohl inzwischen immer mehr Menschen hierzulande auch kleine Beträge lieber per Karte oder Smartphone zahlen. Mit 56% lag der Anteil derjenigen, die statt bargeldlos dann mit Münzen und Scheinen zahlen mussten, in diesem Jahr sogar höher als in der gleichen Umfrage vor 5 Jahren. Katrin Müller, Nachrichtenredaktion.
1: Linke, Grüne und SPD in Berlin haben sich auf einen weiteren gemeinsamen Weg zu einer möglichen Regierungsbildung verständigt. Das teilten die drei Parteien nach einem zweiten sogenannten Vorgespräch mit, ohne Details zu nennen. In der kommenden Woche werde man die aktuellen Gespräche zu einem Ergebnis führen, hieß es. Damit ist weiter unklar, ob es zu Sondierungsgesprächen kommt. Hintergrund sind mehrere Vorfälle bei der Linken als Wahlsieger, etwa beim Thema Antisemitismus, die Besorgnis auch bei den potenziellen Koalitionspartnern ausgelöst haben.
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1: Ich bin Thomas Bock. Bundespräsident Steinmeier hat am Tag der Deutschen Einheit dazu aufgerufen, die Demokratie entschlossen zu verteidigen. In seiner Rede beim Festakt in Bremen warnte Steinmeier gleichzeitig davor, dass extremistische Kräfte in Deutschland weiter erstarken.
2: Die Wiedervereinigung nennt Steinmeier einen Glücksmoment der deutschen Geschichte. Das dürfe nicht in Vergessenheit geraten, trotz aller Herausforderungen der heutigen Zeit. Die bereitet dem Bundespräsidenten Sorgen und er ist nicht sicher, in welche Richtung Deutschland steuert. Ein Viertel der Menschen oder sogar noch mehr drückten mit ihrer Wählerstimme ihr Misstrauen gegenüber der staatlichen Ordnung aus. Die Politik müsse jetzt beweisen, dass trotz Gegenwindes große Probleme in kleinen Schritten gelöst werden könnten. Jan-Henner Reitz, Nachrichtenredaktion.
1: Der Co-Pilot des Fly Dubai-Flugs von Dubai nach Tel Aviv hat den Piloten nach emiratischen Erkenntnissen mit einer Rettungsaxt angegriffen. Wie die Nachrichtenagentur WAM berichtet, gehen nach Israel nun auch die Behörden in den Vereinigten Arabischen Emiraten von einem versuchten Terroranschlag aus. Der Co-Pilot habe den Piloten vor 3 Tagen mit der Axt angegriffen und versucht, die Kontrolle über das Flugzeug zu übernehmen, hieß es. Europäer und die US-Regierung feiern die geplante Freigabe von Öl- und Dieselreserven als großen Schritt im Kampf gegen hohe Spritpreise. Aus Sicht der Ökonomin Sultan vom Institut der Deutschen Wirtschaft bringt dieser Schritt aber allenfalls eine kurzfristige Entlastung.
3: Die Freigabe der Reserven der G7-Staaten sei ähnlich wie der Tankrabatt. Ein Pflaster, das kurzfristig Linderung verschaffen kann. Die grundlegende Problematik bleibt aber bestehen, sagt die Expertin. Für eine dauerhafte Normalisierung der Energie und damit auch der Spritpreise könne aus ihrer Sicht nur eine Aufhebung der Blockade der Straße von Hormuz sorgen. Für 4 Monate wollen die G7-Staaten insgesamt 100 Millionen Barrel Rohöl und Diesel freigeben. Diana Kramer, Nachrichtenredaktion.
1: In Spanien gehen wegen der Wohnungsnot im Land tausende Menschen auf die Straßen. Es gibt Demos in mehreren Städten wie Madrid, Barcelona und Valencia für das Recht auf menschenwürdigen Wohnraum sowie einen besseren Schutz für Mieter. Gestern scheiterte die linke Regierung von Ministerpräsident Sanchez im Parlament mit 2 Dekreten, mit denen sie gegen steigende Mieten und Zwangsräumungen vorgehen wollte, am Widerstand konservativer und rechtspopulistischer Abgeordneter.

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1: Ich bin Thomas Brock. Bundespräsident Steinmeier hat am Tag der Deutschen Einheit zu einer entschlossenen Verteidigung der Demokratie aufgerufen. Beim Festakt in Bremen warnte er zugleich vor einem weiteren Erstarken extremistischer Kräfte in Deutschland, auch befeuert durch Lügen und Manipulationen in sozialen Medien. Die politische Demagogie lebe eine Lust an der Zerstörung aus und verhöhne und bedrohe andere Menschen, so Steinmeier. Das gefährde nicht nur Freiheit und Demokratie, sondern auch unsere innere Einheit. Die AfD hat erstmals in einer INSA-Umfrage zur bundesweiten politischen Stimmung die Marke von 30% erreicht. Die Union steht dagegen mit 18% so schlecht da wie noch nie. Die Umfrage wird regelmäßig für die Bild-Zeitung durchgeführt.
2: Die AfD legt einen Prozentpunkt zu im Vergleich zu einer Woche davor und erreicht ihren bisher besten Wert überhaupt. Die Union verliert dagegen einen Prozentpunkt, ein historisches Tief. Andere Umfrageinstitute haben schon ähnliche Werte gemessen. Einen Erklärungsansatz für die Entwicklung liefert INSA gleich mit. 79% der Befragten sind unzufrieden mit der Arbeit von Kanzler Merz und der Bundesregierung insgesamt. Jan-Henner Reitze, Nachrichtenredaktion.
1: Viele Verbraucher würden gerne noch häufiger mit Karte oder Smartphone zahlen, doch manche Geschäfte oder Restaurants nehmen nur Bargeld. Wie eine YouGov-Umfrage zeigt, konnte mehr als jeder zweite Erwachsene hierzulande in diesem Jahr mindestens einmal nicht wie gewünscht bargeldlos zahlen.
3: Noch relativ oft heißt es im Café, Restaurant oder in kleineren Geschäften, wir nehmen nur Bargeld. Obwohl inzwischen immer mehr Menschen hierzulande auch kleine Beträge lieber per Karte oder Smartphone zahlen. Mit 56% lag der Anteil derjenigen, die statt bargeldlos dann mit Münzen und Scheinen zahlen mussten, in diesem Jahr sogar höher als in der gleichen Umfrage vor 5 Jahren. Katrin Müller, Nachrichtenredaktion.
1: Linke, Grüne und SPD in Berlin haben sich auf einen weiteren gemeinsamen Weg zu einer möglichen Regierungsbildung verständigt. Das teilten die drei Parteien nach einem zweiten sogenannten Vorgespräch mit, ohne Details zu nennen. In der kommenden Woche werde man die aktuellen Gespräche zu einem Ergebnis führen, hieß es. Damit ist weiter unklar, ob es zu Sondierungsgesprächen kommt. Hintergrund sind mehrere Vorfälle bei der Linken als Wahlsieger, etwa beim Thema Antisemitismus, die Besorgnis auch bei den potenziellen Koalitionspartnern ausgelöst haben.

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1: Ich bin Thomas Brockt. Mit einem Bürgerfest, einem Gottesdienst und einem zentralen Festakt ist heute in Bremen der Tag der Deutschen Einheit gefeiert worden. Herausforderungen der Gegenwart dürften diesen Glücksmoment in der deutschen Geschichte niemals verdrängen, sagte Bundespräsident Steinmeier in seiner Rede.
2: Durch die Wiedervereinigung gewonnene Freiheit müsse verteidigt werden, fordert Steinmeier mit Blick auf wachsende Zustimmung für extreme Parteien. Die Politik müsse Mut zur Erneuerung beweisen, um Menschen zurückzugewinnen, die sich von der aktuellen staatlichen Ordnung abgewendet hätten, so der Bundespräsident. Das Bürgerfest zum Tag der Deutschen Einheit in Bremen geht das ganze Wochenende und bietet Musikstars auf der Bühne, Seifenkistenrennen oder Einblicke in die Wissenschaft. Jan-Henner Reitze, Nachrichtenredaktion.
1: Der Co-Pilot des Fly Dubai-Flugs von Dubai nach Tel Aviv hat den Piloten nach emiratischen Erkenntnissen mit einer Rettungsaxt angegriffen. Wie die Nachrichtenagentur WAM berichtet, gehen nach Israel nun auch die Behörden in den Vereinigten Arabischen Emiraten von einem versuchten Terroranschlag aus. Der Co-Pilot habe den Piloten vor 3 Tagen mit der Axt angegriffen und versucht, die Kontrolle über das Flugzeug zu übernehmen, hieß es. Europäer und die US-Regierung feiern die geplante Freigabe von Öl- und Dieselreserven als großen Schritt im Kampf gegen hohe Spritpreise. Aus Sicht der Ökonomin Sultan vom Institut der Deutschen Wirtschaft bringt dieser Schritt aber allenfalls eine kurzfristige Entlastung.
3: Die Freigabe der Reserven der G7-Staaten sei ähnlich wie der Tankrabatt. Ein Pflaster, das kurzfristig Linderung verschaffen kann. Die grundlegende Problematik bleibt aber bestehen, sagt die Expertin. Für eine dauerhafte Normalisierung der Energie und damit auch der Spritpreise könne aus ihrer Sicht nur eine Aufhebung der Blockade der Straße von Hormuz sorgen. Für 4 Monate wollen die G7-Staaten insgesamt 100 Millionen Barrel Rohöl und Diesel freigeben. Diana Kramer, Nachrichtenredaktion.
1: Nach der gescheiterten Hinrichtung der US-Amerikanerin Christa Pike per Giftspritze tritt der Leiter der Strafvollzugsbehörde von Tennessee zurück. Der Mann werde das Amt in diesem Monat niederlegen, gab der Gouverneur des Bundesstaats bekannt. Eine unabhängige Untersuchung soll nun klären, warum Pike 2 Giftspritzen überlebte. Die 50-Jährige war nach Angaben ihrer Anwälte zuletzt weiter bewusstlos und an ein Beatmungsgerät angeschlossen.
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8: Ich bin Uli Reitinger. Bundespräsident Steinmeier hat am Tag der Deutschen Einheit zu einer entschlossenen Verteidigung der Demokratie aufgerufen. Beim Festakt in Bremen warnte er zugleich vor einem weiteren Erstarken extremistischer Kräfte in Deutschland, auch befeuert durch Lügen und Manipulationen in sozialen Medien. Die politische Demagogie lebe eine Lust an der Zerstörung aus und verhöhne und bedrohe andere Menschen, so Steinmeier. Das gefährde nicht nur Freiheit und Demokratie, sondern auch unsere innere Einheit. Auch wirtschaftlich ist die Einheit noch nicht vollendet. Die ostdeutsche Wirtschaft hinkt der westdeutschen immer noch hinterher und der Abstand verringert sich kaum noch. Das zeigen Zahlen des Instituts der deutschen Wirtschaft.
9: Die ostdeutschen Flächenländer erreichen 79% der Wirtschaftskraft des Westens und haben über Jahre immer weiter aufgeholt, bis zur Corona-Zeit. Seitdem stagniert der Prozess. Das größte Defizit sieht das Institut der deutschen Wirtschaft im Forschungsbereich, in dem Personal aus dem Osten fehle. Aber auch bei Investitionen herrsche Stillstand. Thomas Brock, Nachrichtenredaktion.
8: Im September haben in Deutschland wieder etwas mehr Menschen einen Asylantrag gestellt. Nach Angaben des Innenministeriums gingen beim Bundesamt für Migration und Flüchtlinge knapp 5.300 Asylanträge ein. Zum Vergleich, im Juli und August waren es jeweils weniger als 4.000 Anträge. Mittel- und langfristig gehen die Zahlen aber zurück.
10: Einen entscheidenden Grund für die sinkenden Asylzahlen sehen Migrationsforscher in den Herkunftsländern. So ist seit dem Machtwechsel in Syrien nach dem Sturz von Präsident Assad 2024 die Zahl der Asylantragsteller von dort deutlich gesunken. Für Bundesinnenminister Alexander Dobrindt ist der Rückgang auch ein Ergebnis der im Mai 2025 eingeführten Maßnahmen. Seither gelten verstärkte Grenzkontrollen mit Zurückweisungen, es gibt mehr Abschiebungen und der Familiennachzug wurde vorläufig ausgesetzt. Diana Kramer, Nachrichtenredaktion.
8: Unter dem Motto "Es brennt" haben zahlreiche Menschenketten in mehr als 100 Städten einen politischen und gesellschaftlichen Neustart gefordert für einen stärkeren Umwelt- und Klimaschutz sowie eine gerechtere Politik. Die Veranstalter schätzen, dass die Menschenketten zusammengezählt eine Länge von 21 Kilometern erreicht haben. 19.000 Menschen haben sich bundesweit beteiligt. Aufgerufen zu der Aktion hatten Natur- und Klimaschutzorganisationen, Kirchen, Gewerkschaften und andere Bündnisse. 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
1: Ich bin Uli Reitinger. Mit einem Bürgerfest, einem Gottesdienst und einem zentralen Festakt ist in Bremen der Tag der Deutschen Einheit gefeiert worden. Herausforderungen der Gegenwart dürften diesen Glücksmoment in der deutschen Geschichte niemals verdrängen, sagte Bundespräsident Steinmeier in seiner Rede.
2: Durch die Wiedervereinigung gewonnene Freiheit müsse verteidigt werden, fordert Steinmeier, mit Blick auf wachsende Zustimmung für extreme Parteien. Die Politik müsse Mut zur Erneuerung beweisen, um Menschen zurückzugewinnen, die sich von der aktuellen staatlichen Ordnung abgewendet hätten, so der Bundespräsident. Das Bürgerfest zum Tag der Deutschen Einheit in Bremen geht das ganze Wochenende und bietet Musikstars auf der Bühne oder Einblicke in die Wissenschaft. Jan-Henner Reitze, Nachrichtenredaktion.
1: Die Deutsche Bahn will das Familienticket dauerhaft anbieten. Das kündigte Bahnchefin Evelyn Paller in der Bild am Sonntag an. Eine Hin- und Rückfahrt für eine Familie im ICE kostet demnach 99,99 Euro. Die Bahn hatte das Angebot zunächst zeitweise für die Sommerferien eingeführt. Ab dem 1. November will man es dauerhaft ins Sortiment aufnehmen, weil das Angebot für einen deutlichen Zuwachs gesorgt hat. Die Bahn habe 100.000 Familien mehr als im vergangenen Jahr an Bord ihrer Züge begrüßen dürfen, sagt Bahnchefin Paller. Viele Verbraucher würden gerne noch häufiger mit Karte oder Smartphone zahlen, aber manche Geschäfte oder Restaurants nehmen nur Bargeld. Wie eine aktuelle YouGov-Umfrage zeigt, konnte mehr als jeder zweite Erwachsene hierzulande in diesem Jahr mindestens einmal nicht, wie gewünscht, bargeldlos bezahlen.
3: Noch relativ oft heißt das im Café, Restaurant oder in kleineren Geschäften, wir nehmen nur Bargeld, obwohl inzwischen immer mehr Menschen hierzulande auch kleine Beträge lieber per Karte oder Smartphone zahlen. Mit 56% lag der Anteil derjenigen, die statt bargeldlos dann mit Münzen und Scheinen zahlen mussten, in diesem Jahr sogar höher als in der gleichen Umfrage vor 5 Jahren. Bundesfinanzminister Klingbeil will Geschäfte und Restaurants künftig verpflichten, zusätzlich zum Bargeld auch digitale Zahlungen mit Karte oder Handy zu akzeptieren. Katrin Müller, Nachrichtenredaktion.
1: In München geht das 191. Oktoberfest heute zu Ende. Mit Spannung wird erwartet, ob es womöglich für einen neuen Besucherrekord reicht. Denn zur Wiesn-Halbzeit nach einer Woche hatten in diesem Jahr bereits 3,8 Millionen Menschen das Volksfest auf der Theresienwiese besucht. 400.000 mehr als im bisherigen Rekordjahr 2023.
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